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Heute am Mittwoch die aktuellen Blitzer. In Bauchem auf dem Niederheider Weg. Außerdem in Wildenrath auf der Heinsberger Straße und in Niederheid auf der Landstraße. Liebe Leute, habt eine gute Fahrt.

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1: Mit Julia Fritz. Opposition kritisiert Ende des Tankrabatts. Mit dem Ende des Tankrabatts um Mitternacht wächst der Unmut in der Opposition. Linken-Fraktionsvorsitzende Reich-Inne kritisierte, die Regierung lasse Millionen Menschen sowie kleine und mittlere Unternehmen im Stich. Grünen-Politiker Al-Wazir bezeichnete den Tankrabatt als von Anfang an nicht klug und schlug stattdessen eine Senkung der Stromsteuer für alle vor. Verfassungsschutzbericht. Extremismus wächst und verjüngt sich. Die Zahl der Extremisten in Deutschland ist weiter gestiegen. Von rechts außen bis ganz links. Das zeigt der neue Verfassungsschutzbericht, den Bundesinnenminister Dobrindt vorgestellt hat. Besonders besorgniserregend sei, dass sich die Szene ständig verjünge, stärker vernetze und aktionsorientierter werde. Die größte Bedrohung gehe weiterhin vom Rechtsextremismus aus. Zugleich sei die Zunahme linksextremer Gewalt, etwa auf kritische Infrastruktur, ein ernstes Warnsignal. Neue Details zu Schüssen in Stade. Nach den tödlichen Schüssen in einer Mutter-Kind-Gruppe in Stade sind neue Details zum mutmaßlichen Täter bekannt geworden. Der 45-Jährige soll das gemeinsame Kind mit seiner Partnerin zuvor geschüttelt haben, was Hintergrund eines Sorgerechtsstreits war. Laut Spiegel war seine 3 Monate alte Tochter mit ihrer Mutter in der Einrichtung, als er gestern 6 Menschen erschoss. DFB verpasst durch WM aus auch Millionen Einnahmen. Neben der sportlichen Enttäuschung kostet das frühe WM aus die deutsche Nationalmannschaft auch viel Geld. Das Achtelfinale hätte dem DFB 4 Millionen Dollar zusätzlich gebracht, das Viertelfinale noch einmal ebenso viel. Kleines Trostpflaster, für den Einzug ins 16. Finale fließen immerhin 11 Millionen Dollar. Soweit die Meldungen.
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1: Im Norden bleibt es in der Nacht mild. Am Mittwoch ziehen kräftigere Schauer auf. Bei einer Regenwahrscheinlichkeit von 65% kühlt es auf rund 24 Grad ab. Im Süden wird es am Mittwoch deutlich nasser und kühler. Mit bis zu 75% Regenwahrscheinlichkeit sinken die Temperaturen auf nur noch rund 19 Grad. Im Osten zeigt sich ein ähnliches Bild. Auch hier ist verbreitet mit Regen zu rechnen. Die Werte erreichen am Mittwoch im etwa 20 Grad. Im Westen bleibt es vergleichsweise freundlich und warm. Bei nur 15% Regenwahrscheinlichkeit werden rund 26 Grad erreicht.
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Heute am Mittwoch die aktuellen Blitzer. In Bauchem auf dem Niederheider Weg. Außerdem in Wildenrath auf der Heinsberger Straße und in Niederheid auf der Landstraße. Liebe Leute, habt eine gute Fahrt.

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1: Mit Julia Fritz. Opposition kritisiert Ende des Tankrabatts. Mit dem Ende des Tankrabatts um Mitternacht wächst der Unmut in der Opposition. Linken-Fraktionsvorsitzende Reich-Inne kritisierte, die Regierung lasse Millionen Menschen sowie kleine und mittlere Unternehmen im Stich. Grünen-Politiker Al-Wazir bezeichnete den Tankrabatt als von Anfang an nicht klug und schlug stattdessen eine Senkung der Stromsteuer für alle vor. Verfassungsschutzbericht. Extremismus wächst und verjüngt sich. Die Zahl der Extremisten in Deutschland ist weiter gestiegen. Von rechts außen bis ganz links. Das zeigt der neue Verfassungsschutzbericht, den Bundesinnenminister Dobrindt vorgestellt hat. Besonders besorgniserregend sei, dass sich die Szene ständig verjünge, stärker vernetze und aktionsorientierter werde. Die größte Bedrohung gehe weiterhin vom Rechtsextremismus aus. Zugleich sei die Zunahme linksextremer Gewalt, etwa auf kritische Infrastruktur, ein ernstes Warnsignal. Neue Details zu Schüssen in Stade. Nach den tödlichen Schüssen in einer Mutter-Kind-Gruppe in Stade sind neue Details zum mutmaßlichen Täter bekannt geworden. Der 45-Jährige soll das gemeinsame Kind mit seiner Partnerin zuvor geschüttelt haben, was Hintergrund eines Sorgerechtsstreits war. Laut Spiegel war seine 3 Monate alte Tochter mit ihrer Mutter in der Einrichtung, als er gestern 6 Menschen erschoss. DFB verpasst durch WM aus auch Millionen Einnahmen. Neben der sportlichen Enttäuschung kostet das frühe WM aus die deutsche Nationalmannschaft auch viel Geld. Das Achtelfinale hätte dem DFB 4 Millionen Dollar zusätzlich gebracht, das Viertelfinale noch einmal ebenso viel. Kleines Trostpflaster, für den Einzug ins 16. Finale fließen immerhin 11 Millionen Dollar. Soweit die Meldungen.
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1: Im Norden zeigt sich heute wechselhaftes Wetter mit Temperaturen um 24 Grad und einer Regenwahrscheinlichkeit von 40%. Im Süden wird es heute deutlich kühler und nasser. Die Temperaturen erreichen nur noch rund 19 Grad. Die Regenwahrscheinlichkeit liegt bei 75%. Im Osten ähnliches Bild. Es bleibt bewölkt mit häufigen Schauern bei Temperaturen um 19 Grad. Im Westen zeigt sich das freundlichste Bild des Tages. Bei rund 26 Grad und nur 15% Regenwahrscheinlichkeit bleibt es überwiegend trocken. In Nordrhein-Westfalen wird es heute freundlich und trocken. Die Regenwahrscheinlichkeit liegt bei 0%. Die Temperaturen erreichen rund 25 Grad. Es wird der schönste Tag der Woche in der Region.
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Heute am Mittwoch die aktuellen Blitzer. In Bauchem auf dem Niederheider Weg. Außerdem in Wildenrath auf der Heinsberger Straße und in Niederheid auf der Landstraße. Liebe Leute, habt eine gute Fahrt. 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
1: Mit Julia Fritz. Online-Shopping aus Nicht-EU-Ländern wird teurer. Wer online bei Händlern außerhalb der EU bestellt, muss künftig mehr zahlen. Die bisherige Zollfreigrenze von 150 Euro fällt weg. Zudem verlangen viele Paketdienste eine Servicepauschale für die Zollanmeldung. Besonders bei günstigen Artikeln rechnet sich eine Bestellung damit schnell nicht mehr. EU und Bundesregierung wollen damit die Flut an Billigimporten von Plattformen wie Temu eindämmen. Koalition will Reformpaket heute finalisieren. In Berlin treffen sich die Spitzen von Union und SPD heute, um ihr Reformpaket zu finalisieren. Geplant sind Steuerentlastungen für kleine und mittlere Unternehmen, Arbeitsmarktreformen sowie Änderungen bei Rente, Gesundheit und Pflege. Vor den Beratungen ist NATO-Generalsekretär Rütte zu Gast in der Kabinettssitzung. Das Thema dürfte die Verteidigung sein. Weltmeere so warm wie nie zum Sommerbeginn. Die Weltmeere waren an der Oberfläche zum Sommerbeginn so warm wie noch nie. Das EU-Klimaprogramm Copernicus hat rund 21 Grad gemessen. Der Rekord sei aber zu erwarten gewesen, da das Wetterphänomen El Niño den Effekt verstärke. Wärmere Meere erhöhen das Risiko für Überschwemmungen, warnt Copernicus. WM: Frankreich und Norwegen im Achtelfinale. Bei der Fußball-WM hat Frankreich mit einem 3:0 gegen Schweden das Achtelfinale erreicht. Norwegen schaffte es mit einem 2:1 gegen die Elfenbeinküste. Außerdem hat FIFA-Schiedsrichterchef Colina bestätigt, dass die Aberkennung des deutschen Tores von Jonathan Tah regelkonform war. Durch die Aberkennung kam es zum Elfmeterschießen, das Deutschland verlor.
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1: Im Norden zeigt sich heute wechselhaftes Wetter mit Temperaturen um 24 Grad und einer Regenwahrscheinlichkeit von 40%. Im Süden wird es heute deutlich kühler und nasser. Die Temperaturen erreichen nur noch rund 19 Grad. Die Regenwahrscheinlichkeit liegt bei 75%. Im Osten ähnliches Bild. Es bleibt bewölkt mit häufigen Schauern bei Temperaturen um 19 Grad. Im Westen zeigt sich das freundlichste Bild des Tages. Bei rund 26 Grad und nur 15% Regenwahrscheinlichkeit bleibt es überwiegend trocken. In Nordrhein-Westfalen wird es heute freundlich und trocken. Die Regenwahrscheinlichkeit liegt bei 0%. Die Temperaturen erreichen rund 25 Grad. Es wird der schönste Tag der Woche in der Region.
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Heute am Mittwoch die aktuellen Blitzer. In Bauchem auf dem Niederheider Weg. Außerdem in Wildenrath auf der Heinsberger Straße und in Niederheid auf der Landstraße. Liebe Leute, habt eine gute Fahrt.

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1: mit Julia Fritz. Online-Shopping aus Nicht-EU-Ländern wird teurer. Wer online bei Händlern außerhalb der EU bestellt, muss künftig mehr zahlen. Die bisherige Zollfreigrenze von 150 Euro fällt weg. Zudem verlangen viele Paketdienste eine Servicepauschale für die Zollanmeldung. Besonders bei günstigen Artikeln rechnet sich eine Bestellung damit schnell nicht mehr. EU und Bundesregierung wollen damit die Flut an Billigimporten von Plattformen wie Temu eindämmen. Koalition will Reformpaket heute finalisieren. In Berlin treffen sich die Spitzen von Union und SPD heute, um ihr Reformpaket zu finalisieren. Geplant sind Steuerentlastungen für kleine und mittlere Unternehmen, Arbeitsmarktreformen sowie Änderungen bei Rente, Gesundheit und Pflege. Vor den Beratungen ist NATO-Generalsekretär Rütte zu Gast in der Kabinettssitzung. Das Thema dürfte die Verteidigung sein. Weltmeere so warm wie nie zum Sommerbeginn. Die Weltmeere waren an der Oberfläche zum Sommerbeginn so warm wie noch nie. Das EU-Klimaprogramm Copernicus hat rund 21 Grad gemessen. Der Rekord sei aber zu erwarten gewesen, da das Wetterphänomen El Niño den Effekt verstärke. Wärmere Meere erhöhen das Risiko für Überschwemmungen, warnt Copernicus. WM: Frankreich und Norwegen im Achtelfinale. Bei der Fußball-WM hat Frankreich mit einem 3:0 gegen Schweden das Achtelfinale erreicht. Norwegen schaffte es mit einem 2:1 gegen die Elfenbeinküste. Außerdem hat FIFA-Schiedsrichterchef Colina bestätigt, dass die Aberkennung des deutschen Tores von Jonathan Tah regelkonform war. Durch die Aberkennung kam es zum Elfmeterschießen, das Deutschland verlor.
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1: Im Norden zeigt sich heute wechselhaftes Wetter mit Temperaturen um 24 Grad und einer Regenwahrscheinlichkeit von 40%. Im Süden wird es heute deutlich kühler und nasser. Die Temperaturen erreichen nur noch rund 19 Grad. Die Regenwahrscheinlichkeit liegt bei 75%. Im Osten ähnliches Bild. Es bleibt bewölkt mit häufigen Schauern bei Temperaturen um 19 Grad. Im Westen zeigt sich das freundlichste Bild des Tages. Bei rund 26 Grad und nur 15% Regenwahrscheinlichkeit bleibt es überwiegend trocken.
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0: Heute am Mittwoch die aktuellen Blitzer. In Bauchem auf dem Niederheider Weg. Außerdem in Wildenrath auf der Heinsberger Straße und in Niederheid auf der Landstraße. Liebe Leute, habt eine gute Fahrt.
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2: Vorweg ein kleines Gedicht, ein sehr kleines Gedicht, denn heute ist Mittwoch, ein toller Tag, weil ich diesen Tag so mag. Na dann, auf geht's.

schön, dass ihr wieder dabei seid. Heute am Mittwoch. Manchmal lohnt es sich, bekannte Wege einfach noch einmal zu gehen. Denn genau dann entdeckt man neue Dinge, die gestern noch gar nicht da waren. Genau das passiert jetzt in der Wassenberger Kunstgasse. Am kommenden Freitag um 17 Uhr werden dort gleich 4 neue Skulpturen ganz hochoffiziell vorgestellt. Die Eröffnung wird durch Bürgermeister Marcel Maurer vorgenommen, der die neuen Arbeiten gemeinsam mit den anwesenden Künstlerinnen und Künstlern präsentiert. Außerdem gibt es entlang des Wassenberger Kunstpfades noch 2 neue hölzerne Trapezkünstler zu entdecken. Eine der Figuren befindet sich am Burgberg, die zweite auf der Frockenbeckallee im Bereich des Judenbruchs. Es gibt also wieder einiges zu sehen in unserer Stadt. Hier bei uns gibt es jetzt erst einmal gute Musik zum Hören. Was rede ich? Feine Musik. Schön, dass ihr eingeschaltet habt. 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

0: Heute ist Mittwoch.
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0: Und der kleine Kalender verrät heute, es ist der Tag der kreativen Eissorten. Also Schluss mit Vanille gegen Schoko. Heute wird experimentiert. Wie wäre es mit Gurke, Minze, Curry-Ananas oder Spaghetti-Eis mit Lakritze? Zugegeben, nicht jede Idee sollte die Eisdiele wirklich verlassen, aber genau darum geht es heute. Einfach mal etwas Neues ausprobieren. Die verrücktesten Eissorten entstehen schließlich oft aus einer spontanen Idee. Und wer weiß, vielleicht wartet irgendwo da draußen ja eure neue Lieblingseissorte. Falls nicht, Stracciatella Teller hat noch niemanden enttäuscht. Also gönnt euch heute ruhig eine Kugel oder aber zwei. Schließlich ist Kreativität manchmal einfach eiskalt lecker. Das findet auch unsere Hörerin Maike.
3: Ja, also ich esse tatsächlich am liebsten Spaghetti-Eis, weil ich diese Frostsahne darunter mag und auch gerne mit frischen Erdbeeren dazu. Das ist einfach mein Favorit für den Sommer. Mein Mann dagegen liebt neuerdings das Zimt-Eis. Was? Das kennt ihr nicht? Ja, kannten wir bis vor kurzem auch noch nicht. Und man hofft auch immer, dass es nicht nur zu Randzeiten gibt, gerade so nach Weihnachten, Anfang des Jahres. Nein, Zimteis ist total lecker und kann man auch richtig, richtig gut essen. Das müsst ihr unbedingt mal ausprobieren.
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0: Eisfrei geht es bei uns weiter, gleich mit dem allseits beliebten Sternblick.

0: Jetzt wird es ein bisschen frech, keine Sorge, wir lästern heute nicht über euch, sondern höchstens mit einem gewissen, kleinen, schnuckeligen Augenzwinkern, denn es ist Zeit für unser Lästerhoroskop. Die Sterne haben heute wieder ganz genau hingeschaut und kennen die kleinen Macken jedes Sternzeichens. Natürlich, alles nicht so ganz bierernst nehmen. Wer sich wiedererkennt, darf gerne schmunzeln und wer behauptet, über andere Menschen niemals zu lästern, über den reden wir später. Hier ist das Lästerhoroskop Teil 1.
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2: Allerlei Schandmäuler. Da wird ein Mitmensch durch spitze Bemerkungen bis aufs Blut gepeinigt, die Kollegin genüsslich durch den Kakao gezogen, der nette Nachbar durch fadenscheiniges Mitleid zum Tratschthema gemacht oder eine schmutzige Affäre in aller Öffentlichkeit breitgetreten. Und offenkundig haben ziemlich viele Leute ihre helle Freude an dunklen Geheimnissen.
1: Widder.
2: Direkt geneckt. Wenn der andere mit Dreck bewerfen will, dann macht ein Widder sich auch selbst gerne die Finger schmutzig. Klatsch kommt bei ihm von Klatschen, dem Geräusch einer verbalen Ohrfeige, wenn er einen in aller Öffentlichkeit abwatscht. Angriffslustig haut er jeden in die Pfanne, der ihm in die Quere kommt, aber er meint das nicht so.
1: Stier.
2: Reden und reden lassen. Seine Mitmenschen zu verunglimpfen, liegt dem gutmütigen Stier so überhaupt nicht. Wird um ihn herum gelästert, hört er einfach weg. Was da so alles an üblem Tratsch verbreitet wird, geht ja auch auf keine Kuhhaut. Und nicht jeder hat wie er ein dickes Fell aus Rinderleder, das vor anderer Leuts Gemeinheiten zuverlässig schützt.
1: Zwillinge.
2: Lustig, lästerig. Die Lieblingsbeschäftigung der ständig zwitschernden Zwillinge ist bekanntlich das ungefilterte Verbreiten von Nachrichten. Wenn dabei ein bisschen Häme im Spiel ist, umso besser. Seine frisch, frech, fröhlich, freie Redensart macht aus handelsüblichem Tratsch die richtige Mischung aus Unterhaltung und Schadenfreude.
1: Krebs.
2: Liebevoller Spott. Hinter vorgehaltener Hand gibt der Krebs schwachen Gerüchten gerne Nahrung, damit der zwischenmenschliche Meinungsbildungshunger gestillt wird. Es ist aber niemals blanker Hohn die harte Grundlage, denn als mildernde Umstände sind ja immer weichherziger Trost und tief empfundenes Mitgefühl reichlich beigegeben.
1: Löwe.
2: Mit Pauken und Trompeten. Was die Vögel sowieso schon von den Dächern pfeifen, muss der Löwe noch extra lauthals ausposaunen und er spart dabei nicht mit fröhlichem Hohngelächter. Besonders gerne kratzt er an prominentem Lack, damit er selber glänzen kann und zieht mit Vergnügen über die Königshäuserbewohner her, wenn denen ein Zacken aus der Krone fällt.
1: Jungfrau.
2: Winkender Zaunpfahl. Mit mahnend erhobenem Zeigefinger schulmeistert die Jungfrau gerne ihre Mitbürger, vor allem wenn es um Rechte und Pflichten geht. Manch einer aus ihrem Umfeld eignet sich gut als schlechtes Beispiel und dann sagt sie gerade heraus, was von Faulheit, liederlichem Lebenswandel oder sonstiger Schlamperei zu halten ist.
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0: Wir lästern weiter, aber gerne doch gleich hier bei uns.

0: Wir listen weiter, da kennen wir nichts. Jetzt sind die restlichen 6 Sternzeichen an der Reihe. Die Sterne haben wieder ein paar kleine Eigenheiten entdeckt. Natürlich gilt wie immer, alles mit Humor, denn wer über sich selbst lachen kann, lebt schließlich entspannter. Also Vorhang auf für den zweiten und letzten Teil unseres Lästerhoroskops.
1: 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Waage.
2: Das dicke Ende kommt nicht. Vornehm, wie die Waage nun mal ist, zeigt sie nie mit nacktem Finger auf angezogene Leute, denn sie trägt immer Samthandschuhe. Aber was durch die Blume mit sanften Worten den lieben Nächsten mit Honig ums Maul geschmiert wird, hat es oft faustdick hinter den Ohren, auch wenn sie Seitenhiebe mit eingezogenen Krallen austeilt.
1: Skorpion.
2: Stechender Schmerz. Wenn Skorpione die Giftspritze zücken, dann zielen sie todsicher damit auf den wunden Punkt in ihrem Nächsten. Denn das Piesacken bereitet ihnen teuflisches Vergnügen. Am liebsten stochern sie in der erotischen Schmuddelecke herum. Irgendeine Schweinerei gibt es immer ans Tageslicht zu zerren und darauf herumzureiten.
1: Schütze.
2: Moralisch wertvoll. Ist auch der Anlass ein nichtiger, gelingt es den Schützen immer, aus einer kleinen winzigen Mücke den berühmten Elefanten zu machen. Doch weil sie sogar die übelsten Nachreden in einem positiven Licht sehen und die Verhaltensoptimierung der Betroffenen im Weitblick haben, kommt irgendwie am Ende noch was Gutes dabei heraus.
1: Steinbock.
2: Schade um die Zeit. Warum und worüber sich so manche Leute von heute das Maul zerreißen, können Steinböcke absolut nicht begreifen. Als ob man nichts Wichtigeres zu tun hätte. Will sich allerdings ein Mensch durch ungesetzliche Mittel auf der Karriereleiter rotzfrech an ihnen vorbeihangeln, dann werden sie ihnen allen Ernstes lächerlich machen.
1: Wassermann.
2: Zaungastfreundlichkeit. Eigentlich beguckt sich der Wassermann die herkömmlichen Lästersituationen höchstens mal von Weitem an, ohne sich zu beteiligen. Doch wehe, sein Gerechtigkeitssinn wird mutwillig gekitzelt. Dann wird er zum sozialen Rebellen, schwimmt gegen den Verspottungsstrom und dreht auch gerne mal im Überraschungsmoment den Spieß um.
1: Fische.
2: Das Unschuldslamm. Obwohl Fische anderen niemals Böses wollen, geraten sie durch ihre zeitweilige Traumverlorenheit schon mal ins feindliche Lager. Eine richtige Nachfrage im falschen Moment kann so spöttisch wirken wie gezielter Hohn. Aber der versehentlich verursachte Ärger trifft dann den Täter wie das Opfer und gilt als geteiltes Leid.
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Wir schauen auf den Freitagabend. Es könnte ja immerhin sein, dass ihr noch nichts vorhabt. Hier unser Tipp. Der Wassenberger Abendmarkt, er steht wieder am kommenden Freitag auf dem Rostorplatz und der Graf-Gerhard-Straße. Von 17 bis 21 Uhr könnt ihr euch durch die regionalen Spezialitäten probieren. Das kennt ihr. Von herzhaft bis süß. Es ist alles dabei. Dazu gibt es in gewohnter Weise Live-Musik, handgemachte Produkte, Kunsthandwerk und natürlich jede Menge Gelegenheiten, einfach mal stehen zu bleiben und den Sommerabend zu genießen. Auch für die kleinen Besucher ist gesorgt. Mit Kinderschminken, Glitzer-Tattoos und Bastelaktionen. Kurz gesagt, ein Abend zum Bummeln, Schlemmen und Leute treffen. Der Wassenberger Abendmarkt, er startet am Freitag um 17 Uhr. Ach ja, und uns kann man schreiben, redaktion@novumfm.

0: Temperaturen draußen teilweise mehr als sommerlich sind, suchen viele nach einem Ausflugsziel mit ein bisschen Abkühlung. Im Retzerland gibt es davon gleich mehrere. Was den Sommer dort so besonders macht, das hat Jonas Wolbert herausgefunden.
1: Neben den charakteristischen Weingartenlandschaften sorgen im Retzerland in Niederösterreich vor allem die kühlen Temperaturen im Untergrund für Erholung. Besonders im Retzer Weinkeller, verrät Silvia Köhrer vom Tourismusverband.
2: Dort herrschen das ganze Jahr über rund 12 Grad. Der Retzer Erlebniskeller ist der größte historische Weinkeller Österreichs. Das Kellerlabyrinth ist mehr als 20 Kilometer lang, reicht bis zu 20 Meter in die Tiefe und wurde über Jahrhunderte in urzeitlichen Meeressand gegraben.
1: Zurück an der Oberfläche lässt sich die Region entspannt mit dem Fahrrad oder zu Fuß erkunden.
2: Entlang der Strecken laden gemütliche Radlerrassen zu einer Pause ein. Sehr beliebt sind auch unsere Kellergassenführungen, bei denen man viel über die regionale Weinkultur erfährt. Dazu gehört natürlich oft auch eine typische Weinviertlerjause.
1: Wer seinen Ausflug abwechslungsreich gestalten möchte, kann außerdem verschiedene Sehenswürdigkeiten miteinander verbinden, die häufig mit der NÖ-Card kostenlos besucht werden können.
2: Sehr beliebt sind die historische Windmühle, Fahrten mit dem Reblaus-Express ins nahe Waldviertel und natürlich Ausflüge in den Nationalpark Eiertal. Wer sich zusätzlich abkühlen möchte, findet im Retzer Erlebnisbad im Sonnenwald Bad Pulkow oder im Waldbad Hardegg die passende Erfrischung. Und das Schöne ist, viele unserer Angebote lassen sich ganz einfach online buchen.
0: Ob beim unterirdischen Spaziergang durch den kühlen Erlebniskeller, bei einer Radtour durch die Weinlandschaft oder beim Ausflug in die Natur. Im Retzerland gibt es viele Möglichkeiten, den Sommer und die heißen Tage ganz entspannt zu genießen. Weitere Infos, die gibt es unter retzer-land.at.

Das war sie, unsere gemeinsame lokale Stunde für heute. Schön, dass ihr mit dabei wart. Die nächste Ausgabe der lokalen Stunde hört ihr morgen am Donnerstag pünktlich ab 9 Uhr. Natürlich hier bei uns bei Novum FM. Bis dahin, passt gut auf euch auf, genießt den Tag und bleibt uns gewogen. Natürlich. Tschüss und bis morgen.

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1: Mit Julia Fritz. Opposition kritisiert Ende des Tankrabatts. Mit dem Ende des Tankrabatts um Mitternacht wächst der Unmut in der Opposition. Linken-Fraktionsvorsitzende Reich-Inne kritisierte, die Regierung lasse Millionen Menschen sowie kleine und mittlere Unternehmen im Stich. Grünen-Politiker Al-Wazir bezeichnete den Tankrabatt als von Anfang an nicht klug und schlug stattdessen eine Senkung der Stromsteuer für alle vor. Verfassungsschutzbericht. Extremismus wächst und verjüngt sich. Die Zahl der Extremisten in Deutschland ist weiter gestiegen. Von rechts außen bis ganz links.

0: Das zeigt der neue Verfassungsschutzbericht, den Bundesinnenminister Dobrindt vorgestellt hat. Besonders besorgniserregend sei, dass sich die Szene ständig verjünge, stärker vernetze und aktionsorientierter werde. Die größte Bedrohung gehe weiterhin vom Rechtsextremismus aus. Zugleich sei die Zunahme linksextremer Gewalt, etwa auf kritische Infrastruktur, ein ernstes Warnsignal. Neue Details zu Schüssen in Stade. Nach den tödlichen Schüssen in einer Mutter-Kind-Gruppe in Stade sind neue Details zum mutmaßlichen Täter bekannt geworden. Der 45-Jährige soll das gemeinsame Kind mit seiner Partnerin zuvor geschüttelt haben, was Hintergrund eines Sorgerechtsstreits war. Laut Spiegel war seine 3 Monate alte Tochter mit ihrer Mutter in der Einrichtung, als er gestern 6 Menschen erschoss. DFB verpasst durch WM aus auch Millionen Einnahmen. Neben der sportlichen Enttäuschung kostet das frühe WM aus die deutsche Nationalmannschaft auch viel Geld. Das Achtelfinale hätte dem DFB 4 Millionen Dollar zusätzlich gebracht, das Viertelfinale noch einmal ebenso viel. Kleines Trostpflaster, für den Einzug ins 16. Finale fließen immerhin 11 Millionen Dollar. Soweit die Meldungen.
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0: Im Norden zeigt sich heute wechselhaftes Wetter mit Temperaturen um 24 Grad und einer Regenwahrscheinlichkeit von 40%. Im Süden wird es heute deutlich kühler und nasser. Die Temperaturen erreichen nur noch rund 19 Grad. Die Regenwahrscheinlichkeit liegt bei 75%. Im Osten ähnliches Bild. Es bleibt bewölkt mit häufigen Schauern bei Temperaturen um 19 Grad. Im Westen zeigt sich das freundlichste Bild des Tages. Bei rund 26 Grad und nur 15% Regenwahrscheinlichkeit bleibt es überwiegend trocken.
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Heute am Mittwoch die aktuellen Blitzer. In Bauchem auf dem Niederheider Weg. Außerdem in Wildenrath auf der Heinsberger Straße und in Niederheid auf der Landstraße. Liebe Leute, habt eine gute Fahrt.

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1: Ja, euer Radio steht genau richtig auf der 97.1 hier in Wassenberg. Einen schönen guten Morgen. Ich bin Thomas Handerath und habe für euch auch in dieser Stunde zwischen 10 und 11 wieder die besten Maxis für euch rausgekramt.
0: Hallo, Dor.

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1: Von montags bis freitags jeweils eine Stunde maximal von 10 bis 11 Uhr. Ich krame für euch in unserem tiefen Vinylarchiv die besten Maxis aus den 80ern und 90ern raus. Natürlich mit mir, mit Thomas Randerath auf Novum FM 97.1 für Wassenberg.
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1: Mit Julia Fritz. Im Kreuzungsbereich der L117 und der Heinsberger Straße in Wassenberg-Orsbeck sind am Montag zwei Autos zusammengestoßen. Eine 55-jährige Frau aus Hückelhofen wurde dabei schwer verletzt und musste ins Krankenhaus gebracht werden. Ein 73-jähriger Mann erlitt leichte Verletzungen. Beide Fahrzeuge mussten abgeschleppt werden. Die Polizei und die Gemeinde Gangelt bieten am 22. Juli ein Fahrradtraining für Senioren an. Ab 10 Uhr gibt es zunächst einen Vortrag zum sicheren Umgang mit Fahrrad und Pedelec. Danach ein Parcours und eine gemeinsame Tour rund um Gangelt. Enkelkinder dürfen mitgebracht werden. Die Teilnahme ist auf 30 Personen begrenzt. Anmeldung unter vsb.heinsberg@polizei.nrw.de. Im Streit um Unterlagen zum Untersuchungsausschuss des Solinger Terroranschlags hat die Opposition in NRW vor dem Verfassungsgerichtshof gewonnen. Das Gericht entschied, dass Beweisanträge von SPD und FDP im Ausschuss zu Unrecht abgelehnt wurden. Es geht um Kommunikationsdaten aus dem damaligen NRW-Flüchtlingsministerium. SPD-Fraktionschef Ott forderte die Landesregierung auf, die fehlenden Akten noch bis Ende der Woche vorzulegen. Beim islamistisch motivierten Anschlag in Solingen im August 2024 hatte ein Syrer 3 Menschen getötet und 8 verletzt.
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1: Heute zeigt sich überwiegend freundliches Wetter mit Temperaturen um 25 Grad. Die Sonne lässt sich blicken, die Regenwahrscheinlichkeit liegt bei nur 15%. Ein angenehmer Sommertag.
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Thomas Randerath verabschiedet sich und geht ins Archiv für die nächste Sendung Nachschub besorgen. Natürlich nur die allerbesten Maxis. In diesem Sinne, tschüss.

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1: Mit Julia Fritz. Opposition kritisiert Ende des Tankrabatts. Mit dem Ende des Tankrabatts um Mitternacht wächst der Unmut in der Opposition. Linken-Fraktionsvorsitzende Reich-Inneck kritisierte, die Regierung lasse Millionen Menschen sowie kleine und mittlere Unternehmen im Stich. Grünen-Politiker Al-Wazir bezeichnete den Tankrabatt als von Anfang an nicht klug und schlug stattdessen eine Senkung der Stromsteuer für alle vor. Verfassungsschutzbericht. Extremismus wächst und verjüngt sich. Die Zahl der Extremisten in Deutschland ist weiter gestiegen. Von rechts außen bis ganz links. Das zeigt der neue Verfassungsschutzbericht, den Bundesinnenminister Dobrindt vorgestellt hat. Besonders besorgniserregend sei, dass sich die Szene ständig verjünge, stärker vernetze und aktionsorientierter werde. Die größte Bedrohung gehe weiterhin vom Rechtsextremismus aus. Zugleich sei die Zunahme linksextremer Gewalt, etwa auf kritische Infrastruktur, ein ernstes Warnsignal. Neue Details zu Schüssen in Stade. Nach den tödlichen Schüssen in einer Mutter-Kind-Gruppe in Stade sind neue Details zum mutmaßlichen Täter bekannt geworden. Der 45-Jährige soll das gemeinsame Kind mit seiner Partnerin zuvor geschüttelt haben.

0: was Hintergrund eines Sorgerechtsstreits war. Laut Spiegel war seine 3 Monate alte Tochter mit ihrer Mutter in der Einrichtung, als er gestern 6 Menschen erschoss. DFB verpasst durch WM aus auch Millioneneinnahmen. Neben der sportlichen Enttäuschung kostet das frühe WM aus die deutsche Nationalmannschaft auch viel Geld. Das Achtelfinale hätte dem DFB 4 Millionen Dollar zusätzlich gebracht, das Viertelfinale noch einmal ebenso viel. Kleines Trostpflaster: Für den Einzug ins 16. Finale fließen immerhin 11 Millionen Dollar. Soweit die Meldungen.
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0: Im Norden zeigt sich heute wechselhaftes Wetter mit Temperaturen um 24 Grad und einer Regenwahrscheinlichkeit von 40%. Im Süden wird es heute deutlich kühler und nasser. Die Temperaturen erreichen nur noch rund 19 Grad. Die Regenwahrscheinlichkeit liegt bei 75%. Im Osten ähnliches Bild. Es bleibt bewölkt mit häufigen Schauern bei Temperaturen um 19 Grad. Im Westen zeigt sich das freundlichste Bild des Tages. Bei rund 26 Grad und nur 15% Regenwahrscheinlichkeit bleibt es überwiegend trocken.
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Vor lauter Mitgehen fast vergessen, hier das Mikro aufzumachen. Benson Boone, sorry, I'm here for someone else. Hier ist Novum FM. Langsam machen, Mensch, Novum FM 97.1 mit euch zusammen bei der Arbeit. Als kleine Unterstützung für euren Arbeitsalltag. Ah, mit Urlaubsflair und entspannter Mucke von Alvaro Soler, La Cintura. Herzlich willkommen.

irgendwie ist das Urlaub. Ich kann mir nicht helfen, ja. Alvaro Soler hat so ein spanisches Flair, ja, kann man so sagen. Und da ist immer ein bisschen Urlaub, ja. Sampling und Covering, ja, also das Nachmachen und Teile von Liedern in Schnipseln aufteilen und die wiederverwenden, das ist ja ganz groß angesagt. Der mal hier, kennt der ein oder andere vielleicht, ja. Kennt man oder kennt man nicht? Ja, doch, ne? Ja. Original Fatboy Slim. Ja, so ein bisschen Right Here, Right Now kennt man. Das wurde gesampelt und zwar von Nico Santos. Ja, hört das jetzt auch? Ray of Light.

Ray of Light, das Licht der Hoffnung quasi von Nico Santos auf Novum FM 97.1, das Ganze bei euch zusammen auf der Arbeit. Ja, die aktuellen Titel sind ja relativ kurz, so 2,5, maximal 3 Minütchen. Da ist doch vor, dass wir die 80er haben. Da gibt's eine schöne 6,5 Minuten Version. If I Was, ja, eine Liebeserklärung aus verschiedenen Berufsperspektiven, zum Beispiel der Maler oder ein Seemann, ja. Ja, ja, If I Was, mit Gio, jetzt für euch von mir auf Novum FM 97.1.

6,5 Minuten pures Nostalgie-Feeling auf 97.1 Novum FM, das Radio für Wassenberg. Mit euch zusammen bei der Arbeit mit Mitchuan, If I Was. Auch so Pioniere aus den 80ern. Orchestral Maneuvers in the Dark, kurz OMD und Messages.

Zugehörzeit Paul Humphreys und Andy McCluskey, bekannt als Orchestral Maneuvers in the Dark oder ganz kurz OMD. 1978 haben sie sich zusammengefunden und gegründet. 1980 war dieser Titel Messages und der wurde im Mai 1980 veröffentlicht. Hat bei uns keine Platzierung gehabt. Mittlerweile verstehe ich warum. Nee. UK-Charts Platz 13 und der erste Erfolg, Achtungserfolg, ja mehr oder minder, kam das Jahr darauf. 1981 Architecture and Morality 39 war die Platzierung und 1982 waren sie dann richtig bekannt mit Maid of Orleans, The Walls of Jeanne d'Arc, war eine Platzierung Nummer 1 bei uns. Wenn wir schon mal von Topic reden und von Samplings reden, so hält es richtig, ja. Paul van Dyk, Foreign Angel, kennen wir noch aus der, ja, Techno- und Trance-Zeit und das haben sie wieder neu aufgelegt. Ja, mit Nico Santos zusammen. Heißt jetzt In Your Arms, Foreign Angel auf 97.1 Novum FM.

Übrigens, wenn wir gerade von deutschen Produzenten und Interpreten quatschen, müssen wir auch mal ein bisschen über Baden-Württemberg quatschen, über Bietigheim-Bissingen. Die Jungs von Camouflage, Me and You, in den 80ern deutlich erfolgreicher, aber die sehen immer noch gut aus, gut erhalten. Sie touren nochmal durch die Gegend und geben das zum Besten.

Die Jungs von Camouflage aus der Nähe von Stuttgart. Me and You auf 97.1 Novum FM. Und wenn dann Country den Pop trifft, also Chris Stapleton zusammentrifft mit Justin Timberlake, dann kann's nur gut werden. Say Something. Schöner Radiohit. Und kann man auch ein bisschen entspannen dazu. Novum FM mit euch bei der Arbeit.

ja, eigentlich perfekt, dieser Titel, wenn es mal ein bisschen wärmer ist, man draußen sitzt und den Abend so ausklingen lässt. So ein bisschen Ibiza oder Café Del Mar mäßig. Lady Gaga jetzt hier mit Shadow of a Man aus dem Album Mayhem.

Unser Lieblings-Irländer, mittlerweile eine feste Größe in der Musiklandschaft, auf Novum FM sowieso. Und wir unterstützen euch nach wie vor bei der Arbeit. Ray Garvey war das Free Like the Ocean. So, und auf einmal waren die Herrschaften da, ja, genannt Clean Bandit. Ja, und da haben wir gedacht, oh, hört sich ja gut an, wenn man ein bisschen, ja, Klassik mit Pop verbindet, Jazz Glenn mit dazu nimmt und dann Rather Be auf den Markt wirft. Jetzt für euch hier, zusammen, für uns alle. Auf Novum FM 97.1.

ist schon eine Weile her von dem Hit aus den 80ern von Eighth Wonder, I'm Not Scared und Cross My Heart war noch ein Hit, den sie mal hatten. Dann hört man aber lang nichts mehr von ihnen und ja, das war's eigentlich auch für uns heute. Ich verlasse jetzt den Raum und dementsprechend gibt's den Rausschmeißer von Gary Moore und Empty Rooms hier bei uns auf 97.1 Novum FM. Wir haben euch eine Stunde lang begleitet bei der Arbeit. Wenn es euch gefallen hat, bleibt ruhig weiter dran, ja? Das freut uns. In dem Sinne, ciao, tschüss.

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1: Mit Julia Fritz. Online-Shopping aus Nicht-EU-Ländern wird teurer. Wer online bei Händlern außerhalb der EU bestellt, muss künftig mehr zahlen. Die bisherige Zollfreigrenze von 150 Euro fällt weg. Zudem verlangen viele Paketdienste eine Servicepauschale für die Zollanmeldung. Besonders bei günstigen Artikeln rechnet sich eine Bestellung damit schnell nicht mehr. EU und Bundesregierung wollen damit die Flut an Billigimporten von Plattformen wie Temu eindämmen. Koalition will Reformpaket heute finalisieren. In Berlin treffen sich die Spitzen von Union und SPD heute, um ihr Reformpaket zu finalisieren. Geplant sind Steuerentlastungen für kleine und mittlere Unternehmen, Arbeitsmarktreformen sowie Änderungen bei Rente, Gesundheit und Pflege. Vor den Beratungen ist NATO-Generalsekretär Rütte zu Gast in der Kabinettssitzung. Das Thema dürfte die Verteidigung sein. Weltmeere so warm wie nie zum Sommerbeginn. Die Weltmeere waren an der Oberfläche zum Sommerbeginn so warm wie noch nie. Das EU-Klimaprogramm Copernicus hat rund 21 Grad gemessen. Der Rekord sei aber zu erwarten gewesen, da das Wetterphänomen El Niño den Effekt verstärke. Wärmere Meere erhöhen das Risiko für Überschwemmungen, warnt Copernicus. WM: Frankreich und Norwegen im Achtelfinale. Bei der Fußball-WM hat Frankreich mit einem 3:0 gegen Schweden das Achtelfinale erreicht. Norwegen schaffte es mit einem 2:1 gegen die Elfenbeinküste. Außerdem hat FIFA-Schiedsrichterchef Colina bestätigt, dass die Aberkennung des deutschen Tores von Jonathan Tah regelkonform war. Durch die Aberkennung kam es zum Elfmeterschießen, das Deutschland verlor.

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1: Im Norden zeigt sich heute wechselhaftes Wetter mit Temperaturen um 24 Grad und einer Regenwahrscheinlichkeit von 40%. Im Süden wird es heute deutlich kühler und nasser. Die Temperaturen erreichen nur noch rund 19 Grad. Die Regenwahrscheinlichkeit liegt bei 75%. Im Osten ähnliches Bild. Es bleibt bewölkt mit häufigen Schauern bei Temperaturen um 19 Grad. Im Westen zeigt sich das freundlichste Bild des Tages. Bei rund 26 Grad und nur 15% Regenwahrscheinlichkeit bleibt es überwiegend trocken.
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1: Mit Julia Fritz. Online-Shopping aus Nicht-EU-Ländern wird teurer. Wer online bei Händlern außerhalb der EU bestellt, muss künftig mehr zahlen. Die bisherige Zollfreigrenze von 150 Euro fällt weg. Zudem verlangen viele Paketdienste eine Servicepauschale für die Zollanmeldung. Besonders bei günstigen Artikeln rechnet sich eine Bestellung damit schnell nicht mehr. EU und Bundesregierung wollen damit die Flut an Billigimporten von Plattformen wie Temu eindämmen. Koalition will Reformpaket heute finalisieren. In Berlin treffen sich die Spitzen von Union und SPD heute, um ihr Reformpaket zu finalisieren. Geplant sind Steuerentlastungen für kleine und mittlere Unternehmen, Arbeitsmarktreformen sowie Änderungen bei Rente, Gesundheit und Pflege. Vor den Beratungen ist NATO-Generalsekretär Rütte zu Gast in der Kabinettssitzung. Das Thema dürfte die Verteidigung sein. Weltmeere so warm wie nie zum Sommerbeginn. Die Weltmeere waren an der Oberfläche zum Sommerbeginn so warm wie noch nie. Das EU-Klimaprogramm Copernicus hat rund 21 Grad gemessen. Der Rekord sei aber zu erwarten gewesen, da das Wetterphänomen El Niño den Effekt verstärke. Wärmere Meere erhöhen das Risiko für Überschwemmungen, warnt Copernicus. WM: Frankreich und Norwegen im Achtelfinale. Bei der Fußball-WM hat Frankreich mit einem 3:0 gegen Schweden das Achtelfinale erreicht. Norwegen schaffte es mit einem 2:1 gegen die Elfenbeinküste. Außerdem hat FIFA-Schiedsrichterchef Colina bestätigt, dass die Aberkennung des deutschen Tores von Jonathan Tah regelkonform war. Durch die Aberkennung kam es zum Elfmeterschießen, das Deutschland verlor.
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1: Im Norden zeigt sich heute wechselhaftes Wetter mit Temperaturen um 24 Grad und einer Regenwahrscheinlichkeit von 40%. Im Süden wird es heute deutlich kühler und nasser. Die Temperaturen erreichen nur noch rund 19 Grad. Die Regenwahrscheinlichkeit liegt bei 75%. Im Osten ähnliches Bild. Es bleibt bewölkt mit häufigen Schauern bei Temperaturen um 19 Grad. Im Westen zeigt sich das freundlichste Bild des Tages. Bei rund 26 Grad und nur 15% Regenwahrscheinlichkeit bleibt es überwiegend trocken.
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1: Mit Julia Fritz. Im Kreuzungsbereich der L117 und der Heinsberger Straße in Wassenberg-Orsbeck sind am Montag zwei Autos zusammengestoßen. Eine 55-jährige Frau aus Hückelhofen wurde dabei schwer verletzt und musste ins Krankenhaus gebracht werden. Ein 73-jähriger Mann erlitt leichte Verletzungen. Beide Fahrzeuge mussten abgeschleppt werden. Die Polizei und die Gemeinde Gangelt bieten am 22. Juli ein Fahrradtraining für Senioren an. Ab 10 Uhr gibt es zunächst einen Vortrag zum sicheren Umgang mit Fahrrad und Pedelec. Danach ein Parcours und eine gemeinsame Tour rund um Gangelt. Enkelkinder dürfen mitgebracht werden. Die Teilnahme ist auf 30 Personen begrenzt. Anmeldung unter vsb.heinsberg@polizei.nrw.de. Im Streit um Unterlagen zum Untersuchungsausschuss des Solinger Terroranschlags hat die Opposition in NRW vor dem Verfassungsgerichtshof gewonnen. Das Gericht entschied, dass Beweisanträge von SPD und FDP im Ausschuss zu Unrecht abgelehnt wurden. Es geht um Kommunikationsdaten aus dem damaligen NRW-Flüchtlingsministerium. SPD-Fraktionschef Ott forderte die Landesregierung auf, die fehlenden Akten noch bis Ende der Woche vorzulegen. Beim islamistisch motivierten Anschlag in Solingen im August 2024 hatte ein Syrer 3 Menschen getötet und 8 verletzt.
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1: Heute zeigt sich überwiegend freundliches Wetter mit Temperaturen um 25 Grad. Die Sonne lässt sich blicken, die Regenwahrscheinlichkeit liegt bei nur 15%. Ein angenehmer Sommertag.
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1: Mit Julia Fritz. Mit dem Beginn des neuen Monats treten einige Änderungen in Kraft. Das Bürgergeld heißt jetzt Grundsicherung und es gelten strengere Regeln beim Bezug. Der Tankrabatt ist seit Mitternacht ausgelaufen. Preiserhöhungen an den Zapfsäulen sind ab heute Mittag einmal täglich erlaubt. Die Regierung will prüfen, ob Mineralölkonzerne von der Situation profitieren. Außerdem fällt die Zollfreigrenze von 150 Euro für Pakete aus Nicht-EU-Ländern weg. Online-Bestellungen, etwa bei Temu, werden damit teurer. Die Geburtenrate in Deutschland ist im vergangenen Jahr weiter auf gut 1,3 Kinder pro Frau gesunken. Ein Rückgang von knapp 3% gegenüber 2024. Niedriger war der Wert zuletzt Mitte der 1990er Jahre. Im Bundesländervergleich ist die Rate in Sachsen am niedrigsten, in Niedersachsen am höchsten. Bei Frauen mit ausländischer Staatsangehörigkeit liegt sie mit knapp 1,8 deutlich höher. Die Ozeane waren an ihrer Oberfläche zum Sommerbeginn so warm wie noch nie. Kopernikus-Experten haben rund 21 Grad gemessen und warnen, dass in den kommenden Monaten weitere Rekorde folgen könnten. Als Ursachen nennen die Fachleute den Klimawandel und das Phänomen El Niño. Die Folgen? Häufigere Starkregenereignisse, Stürme und Überschwemmungen. Der Kölner Dom verlangt ab heute Eintritt, bis zu 12 Euro pro Ticket. Das Geld soll für den Erhalt des Gotteshauses verwendet werden. Ausgenommen sind Gottesdienstbesucher, Betende sowie Besucher an bestimmten Feiertagen.
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1: Im Norden zeigt sich heute wechselhaftes Wetter mit Temperaturen um 24 Grad und einer Regenwahrscheinlichkeit von 40%. Im Süden wird es heute deutlich kühler und nasser. Die Temperaturen erreichen nur noch rund 19 Grad. Die Regenwahrscheinlichkeit liegt bei 75%. Im Osten ähnliches Bild. Es bleibt bewölkt mit häufigen Schauern bei Temperaturen um 19 Grad. Im Westen zeigt sich das freundlichste Bild des Tages. Bei rund 26 Grad und nur 15% Regenwahrscheinlichkeit bleibt es überwiegend trocken.
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Und schon haben wir ihn wieder, den Mittwoch. Und das ist eigentlich auch ganz gut so, denn so können wir uns ganz, ganz allmählich vorbereiten auf das Wochenende, obwohl das noch 2,5 Tage hin ist. Aber eins kann ich euch sagen, ja, Temperaturen sind ja ganz angenehm. Aktuell um die 26 Grad im Wassenberger Ländle und das bei strahlendem Sonnenschein. Aber mehr vom Wetter in einer guten halben Stunde. Was haben wir jetzt für euch? Jede Menge tolle Musik. Unter anderem Roburn, The Romantics aus den 80ern, Sean Finn und. Und natürlich auch ein bisschen was aus den 90ern. Kennt ihr noch Adamski und Killer? Nein, denn haben wir natürlich den richtigen Ohrwurm hier für euch. Hallo Wassenberg, hier ist Novum FM. Mein Name, wie ihr schon gerade gehört habt, ist Yannick David. Und an dieser Stelle heißt es wieder viel Spaß und gute Unterhaltung.

Ray Byrne und Very Happy. Ja, ich bin ja eigentlich auch immer happy, wenn ich hier im Studio stehen darf. Und ach ja, da gibt es immer so viel zu tun. Ein bisschen was lesen, ein bisschen gute Musik aussuchen und natürlich auch immer mal wieder an euch denken. Ich denke eigentlich immer an die Hörer von Novo FM. Und was gibt es jetzt? Ich glaube, jetzt ist mal Zeit für das hier.

0: Let Me Be Your Fantasy, Sean Finn featuring Oscar Dazol. Und das Original stammt aus den 90ern und zwar von Baby D.
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0: Wie wär's am 3. Juli mit euren Kids mal einen Blick hinter die Kulissen vom Milchhof Geringhausen zu machen? Führung und Besichtigung der Hofmolkerei mit Verkostung. Maximal 30 Personen. Mindestalter bei den Kindern 10 Jahre. Wo findet das Ganze statt? Milchhof Geringhausen, Miel, St. Johannesstraße 102 in Wassenberg. Und dann auch am 3. Juli, da geht es wieder los, der Abendmarkt, Leute, ruft. Von 17 bis 21 Uhr könnt ihr einen kulinarischen Spaziergang im historischen Ambiente auf dem Rostorplatz und auf der Graf-Gerhard-Straße machen. Und natürlich euren Einkaufskorb mit regionalen Köstlichkeiten füllen. Was ihr dennoch tun könnt, ist natürlich die ansässige Gastronomie genießen und die Live-Musik lauschen. Das Ganze am 3. Juli von 17 bis 21 Uhr.

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1: Sonnenschein im Wassenberger Ländle bei 26 Grad Maximaltemperatur heute. Heute Nacht bilden sich allerdings leichte Wolken bei Tiefstwerten von nur noch 15 Grad. Morgen starten wir bei 16 Grad im Wassenberg und im weiteren Tagesverlauf ist es vielfach wolkig und gebietsweise gibt es auch ein bisschen Sonne und ihr habt Glück, das Thermometer klettert dann nur noch auf 23 Grad und in der Nacht wolkenlos und nur noch 12 Grad.

Ihr seid schon zu Hause angekommen von der Arbeit und macht ein bisschen, was soll man sagen, ihr chillt ein bisschen, ruht euch aus oder ihr seid noch auf der Arbeit, habt eure Arbeit vielleicht vor einer guten Dreiviertelstunde begonnen, die Spätschicht, oder müsst ihr erst später los, so um 17, 18 Uhr für die Nachtschicht? Ah, das ist natürlich nicht so schön, Nachtschicht. Ich weiß, das habe ich früher auch mal gemacht. Aber heute, nein, lassen wir das lieber. Ist auch gar nicht so gesund, weil man bringt den Körper immer wieder an seine Grenzen, weil man schläft den halben Tag und. Ja, was habe ich jetzt für euch? Noch mehr tolle Musik. Und dann haben wir gleich einen ganz besonderen Tag. Aber jetzt gibt es erstmal Fresh Tricks und Back to Life.

ihr esst gerne Früchte und die sind ja auch sowas von gesund. Denn heute ist der 1. Juli und das heißt, es ist der Tag der Früchte. Von der Hochschule Berlin ins Leben gerufen, um die Freude am gemeinsamen Teilen und Essen unterschiedlicher Früchte, also Obst und Gemüse, zu fördern. Der Internationale Tag der Früchte wurde erstmals im Berliner Mauerpark organisiert. Der Initiative schlossen sich schnell Personen an und vor allen Dingen auch Personengesellschaften aus sozialer Arbeit, Schulen, Studium, Kunst und Grafik. Verkauf und Vereine sowie tatsächlich viele Dienstleister. Und was sollt ihr an diesem Tag tun? Gönnt euch vielleicht heute Nachmittag anstatt ein Stück Kuchen einen Obstsalat und genießt einfach ein bisschen mehr Obst. Ist vielleicht auch gesünder wie das Stück Kuchen, wobei ich natürlich beides verzehren würde. Erst den Kuchen und gegen später noch ein bisschen Obst.

Wir kommen jetzt zu einem Titel von Incognito. Always There. Eins kann ich euch sagen, das Ding ist nicht von Incognito, sondern stammt aus dem Jahre 1971 und Incognito hat das Ding nochmal in den 90ern aufgegriffen und mit der Sängerin Joycelyn Brown einen totalen Clubhit gelandet. Das Ding habe ich selber noch gespielt in den 90ern. So, und das ging wirklich ab. Wir spielen die kurze Version für euch. Hier die passende Radioversion für euch auf Novum FM auf der 97.1.

So kann sich mir übrigens auch Jazz anhören. Incognito und All We There. Das war die erste Stunde mit Yannick David. Gleich kommen die Kollegen mit den Nachrichten und wir hören uns dann kurz nach 15 Uhr wieder.

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1: Mit Julia Fritz. Mit dem Beginn des neuen Monats treten einige Änderungen in Kraft. Das Bürgergeld heißt jetzt Grundsicherung und es gelten strengere Regeln beim Bezug. Der Tankrabatt ist seit Mitternacht ausgelaufen. Preiserhöhungen an den Zapfsäulen sind ab heute Mittag einmal täglich erlaubt. Die Regierung will prüfen, ob Mineralölkonzerne von der Situation profitieren. Außerdem fällt die Zollfreigrenze von 150 Euro für Pakete aus Nicht-EU-Ländern weg. Online-Bestellungen, etwa bei Temu, werden damit teurer. Die Geburtenrate in Deutschland ist im vergangenen Jahr weiter auf gut 1,3 Kinder pro Frau gesunken. Ein Rückgang von knapp 3% gegenüber 2024. Niedriger war der Wert zuletzt Mitte der 1990er Jahre. Im Bundesländervergleich ist die Rate in Sachsen am niedrigsten, in Niedersachsen am höchsten. Bei Frauen mit ausländischer Staatsangehörigkeit liegt sie mit knapp 1,8 deutlich höher. Die Ozeane waren an ihrer Oberfläche zum Sommerbeginn so warm wie noch nie. Kopernikus-Experten haben rund 21 Grad gemessen und warnen, dass in den kommenden Monaten weitere Rekorde folgen könnten. Als Ursachen nennen die Fachleute den Klimawandel und das Phänomen El Niño. Die Folgen: häufigere Starkregenereignisse, Stürme und Überschwemmungen. Der Kölner Dom verlangt ab heute Eintritt, bis zu 12 Euro pro Ticket. Das Geld soll für den Erhalt des Gotteshauses verwendet werden. Ausgenommen sind Gottesdienstbesucher, Betende sowie Besucher an bestimmten Feiertagen.
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1: Im Norden zeigt sich heute wechselhaftes Wetter mit Temperaturen um 24 Grad und einer Regenwahrscheinlichkeit von 40%. Im Süden wird es heute deutlich kühler und nasser. Die Temperaturen erreichen nur noch rund 19 Grad. Die Regenwahrscheinlichkeit liegt bei 75%. Im Osten ähnliches Bild. Es bleibt bewölkt mit häufigen Schauern bei Temperaturen um 19 Grad. Im Westen zeigt sich das freundlichste Bild des Tages. Bei rund 26 Grad und nur 15% Regenwahrscheinlichkeit bleibt es überwiegend trocken.
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Der Mittwoch hat doch was Gutes, denn wir haben mittlerweile die Hälfte des Tages so gut wie geschafft. Und das ist ja eigentlich auch gut so, denn ja, was soll ich sagen? Viele bereiten sich ja auf den Feierabend vor, viele haben schon Feierabend oder müssen gegen später leider in die Schicht oder zur Arbeit fahren oder gehen. Fahrt ihr eigentlich mit dem Auto oder mit dem Fahrrad? Mit dem Fahrrad ist natürlich viel umweltfreundlicher, es sei denn, ihr habt ein E-Auto, wenn ihr weiterfahren müsst. Aber wenn ihr nur kurze Wege habt, braucht ihr kein Auto, es sei denn, es regnet. Na, was soll ich sagen? Ich habe nur kurzen Weg hier ins Studio und daher brauche ich kein Auto. Mein Name ist Yannick David und auch in der zweiten Stunde wünsche ich euch viel Spaß.

Jean Elan und An Wind. Was habe ich jetzt für euch? Musik von Mario Novembre. Der hat ja mal in irgendeiner Castingshow mitgemacht, glaube ich. Da war er noch recht klein. Hat natürlich auch eine tolle Stimme gehabt. Und dann wurde er natürlich älter. Und da gab es diesen Titel hier. Und der heißt Going Up.

Taylor Swift, I Knew It, I Knew You. Ihr habt ein E-Auto und fahrt vielleicht damit in den Urlaub. Wie ist das eigentlich? Ist das einfach oder muss man das richtig planen? Da sprechen wir gleich mal drüber. Aber jetzt habe ich noch ein bisschen Musik für euch. Nadine Nova und Run, und dann sprechen wir mal übers E-Auto und Urlaub.

0: Urlaub mit dem E-Auto ist gar nicht mal so einfach, denn das muss geplant werden. Wie sieht es bei euch aus? Habt ihr schon geplant oder macht ihr das so ein paar Tage, bevor ihr losfahrt? Die Koffer sind gepackt, das Ziel ist im Navi eingegeben und die Reise kann eigentlich losgehen. Wer mit dem E-Auto in den Urlaub fährt, sollte seine Strecke allerdings genauer planen, als es viele Autofahrer bisher gewohnt sind. Wie das möglichst entspannt gelingt, das weiß Danica Grosser.
1: Die Reichweite moderner E-Autos ist größer geworden und auch die Ladeinfrastruktur in Europa wurde in den vergangenen Jahren deutlich ausgebaut. Trotzdem lohnt sich eine gute Planung. Ladepausen können gut vorab eingeplant und mit den regulären Pausen unterwegs kombiniert werden. Und es ist klug, den Akku vollzuladen, sagt Alexander Römer vom ADAC.
2: Viele laden ja im Alltag bewusst nicht auf 100%, um den Akku zu schonen. Aber gerade wenn man längere Fahrten macht, dann kann das durchaus sinnvoll sein, auch einmal voll zu laden. Und dann lohnt es sich natürlich auch, gezielt Schnellladestationen anzufahren.
1: Bei der Routenplanung gibt es hilfreiche Apps, die passende Ladepunkte entlang der Strecke anzeigen. Idealerweise sind das Standorte mit mehreren Ladesäulen, um Wartezeiten zu vermeiden.
2: Was man natürlich beachten sollte, ist, was für Bezahlmöglichkeiten an der Ladestation im Ausland bestehen und ob dann eben die heimischen Ladekarten oder auch die Lade-Apps auch in den Reiseländern funktionieren. Und im Vorfeld auch natürlich schauen, ob man sich bei den Ladestationbetreibern vorab registrieren muss. Dann spart man sich einfach vor Ort auch Zeit.
1: Die Ladepausen selbst können wir ganz sinnvoll nutzen mit einem Gang zur Toilette, einer Snackpause und indem wir uns die Beine vertreten. Und einige Ladetarife bieten darüber hinaus auch noch Vorteile.
2: Mit dem ADAC E-Charge-Tarif haben ADAC-Mitglieder bei Aral zum Beispiel auch die Möglichkeit, spezielle Angebote in den Shops wahrzunehmen. Und für ADAC-Mitglieder gibt es über die Aral Pulse-App Zugang zu einem vergünstigten Ladepreis an deren Ladestation. Und das lohnt sich dann insbesondere natürlich bei Schnellladestationen in Deutschland.
0: Für euch heißt das, bei längeren Reisen mit dem E-Auto kommt es vor allem auf gute Vorbereitung an. Wer seine Route im Voraus plant und Schnellladestationen nutzt, kann die Reisezeit deutlich verkürzen. Ihr möchtet mehr Infos? Diese gibt es unter adac.de/charge.

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1: Wenn ich aus dem Studiofenster schaue, Sonnenschein und aufs Thermometer, das sagt mir 26 Grad. Und heute Nacht, ihr Lieben, leichte Wolken bei Tiefstwerten um 15 Grad. Wir starten auch morgen mit 15 Grad. Und im weiteren Tagesverlauf ist es vielfach wolkig. Gebietsweise kann sich auch die Sonne durchsetzen. Und wir erreichen morgen 23 Grad Höchsttemperatur am Tage. Und in der Nacht ist es wieder wolkenlos bei 12 Grad.

Mika Paris. I never felt like this before. Wir bleiben gleich noch beim Thema Urlaub und Kofferpacken bzw. Autopacken, denn das ist ja ganz wichtig. Wie macht ihr das eigentlich? Verpackt ihr das alles ganz sicher? Oder wie packt ihr das mit Netz, ohne Netz, mit Dachbox, ohne Dachbox, wenn ihr ein Kombi habt oder die Fahrräder noch mit müssen? Darüber sprechen wir gleich. Aber vorher gibt es noch O'Neill und Fresh Tricks mit Lullaby.

0: Ja, ihr Lieben, wer kennt das nicht? Der Kofferraum quillt über, das Fahrrad hängt hinten dran und die Dachbox thront oben auf dem Dach, auf der Halterung, wie ein kleines Apartment. Hauptsache, ihr habt alles dabei. Aber ist auch alles sicher verstaut? Denn beim Autopacken geht es nicht nur um den Platz, sondern auch ums Recht. Wer da verschuldet oder wer da schludert, riskiert nicht nur ein Bußgeld, sondern auch im Ernstfall eine echte Gefahr für alle im Wagen. Dirk Freitag hat sich das mal genauer angeschaut.
1: Es ist Urlaubszeit und das heißt für Millionen von Deutschen, Koffer raus, Auto voll und los. Aber mal ganz ehrlich, wann haben Sie zuletzt darüber nachgedacht, wie Ihre eigenen Sachen im Wagen liegen? Einfach alles reinschieben und die Heckklappe irgendwie zudrücken? Das kann teuer werden und verdammt gefährlich. Die Straßenverkehrsordnung ist da nämlich ziemlich eindeutig. Ladung muss so gesichert sein, dass sie bei einer Vollbremsung nicht verrutscht, umfällt oder herumrollt. Klingt logisch, ist aber gar nicht so einfach umzusetzen, sagt Grit Renning von der Huck Coburg.
2: Beispielsweise gehören schwere Gegenstände immer als erstes in den Kofferraum. Am besten dann direkt hinter die Rücksitz. Und je mittiger platziert, desto besser. Außerdem sollte beachtet werden, dass das Gepäck nicht über die Höhe der Rücksitzbank hinausragen sollte. Wenn das der Fall ist, sollte ein stabiles Trenngitter oder ein Trennnetz zwischen Kofferraum und Rückbank installiert werden. Das gilt im Übrigen auch für Rückbank und Vordersitzen, wenn die Rückbank entsprechend hoch bepackt wurde.
1: Das klingt nach großem Gepäck, aber auch Kleinigkeiten können gefährlich werden. Eine Handtasche auf dem Rücksitz, das Handy, eine Wasserflasche. Bei einer plötzlichen Bremsung auf der Autobahn können selbst diese harmlos wirkenden Gegenstände zu echten Wurfgeschossen werden. Besser also alles ins Handschuhfach oder ins Seitentürfach. Und was ist mit denen der Kofferraum einfach nicht ausreicht? Viele greifen zur Dachbox. Praktisch, aber auch hier lauert Potenzial für Ärger, wenn man es tatsächlich falsch macht.
2: Bei der Dachbox gilt, dass man unbedingt die zulässige Dachlast und die erlaubte Höchstgeschwindigkeit im Blick haben muss. Beides steht aber in der Betriebsanleitung des Fahrzeugs. Wer das ignoriert, riskiert nicht nur einen Schaden am Auto, es drohen auch Bußgelder und Punkte in Flensburg. Und im Schadenfall kann es Probleme beim Versicherungsschutz geben.
1: Ähnliches gilt übrigens für den Fahrradträger an der Anhängerkupplung. Auch hier gibt es Grenzwerte für die Stützlast, die man kennen sollte. Wer ein paar Minuten in die Betriebsanleitung im Vorfeld investiert, der spart sich im Zweifel eine Menge Ärger. Denn ein schon bepacktes Auto nutzt wenig, wenn man schon auf dem Weg zum Urlaubsziel aufgehalten wird.
0: Also achtet drauf, dass ihr alles sicher und gut verstaut und haltet die Dinge ein, wie zulässige Stützlast für den Fahrradanhänger, Träger, beziehungsweise auch die zulässige Dachlast.

Musik von Milkwish und Golden Days. Ja, Golden Days haben wir heute, natürlich auch heute. Mein Golden Day hier im Studio geht für heute zu Ende. Das war es am Mittwoch, der Mittwochnachmittag mit Yannick David. Wir hören uns wieder morgen zur gewohnten Zeit von 14 bis 16 Uhr. Und wie ihr kennt mich ja, wie immer sage ich, euch viel Spaß hier im weiteren Programm auf Novum FM mit allen nachfolgenden Sendungen. Und ja, ich würde mal sagen, bis morgen. Tschüss, euer Yannick David.

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1: Mit Julia Fritz. Mit dem Beginn des neuen Monats treten einige Änderungen in Kraft. Das Bürgergeld heißt jetzt Grundsicherung und es gelten strengere Regeln beim Bezug. Der Tankrabatt ist seit Mitternacht ausgelaufen. Preiserhöhungen an den Zapfsäulen sind ab heute Mittag einmal täglich erlaubt. Die Regierung will prüfen, ob Mineralölkonzerne von der Situation profitieren. Außerdem fällt die Zollfreigrenze von 150 Euro für Pakete aus Nicht-EU-Ländern weg. Online-Bestellungen, etwa bei Temu, werden damit teurer. Die Geburtenrate in Deutschland ist im vergangenen Jahr weiter auf gut 1,3 Kinder pro Frau gesunken. Ein Rückgang von knapp 3% gegenüber 2024. Niedriger war der Wert zuletzt Mitte der 1990er Jahre. Im Bundesländervergleich ist die Rate in Sachsen am niedrigsten, in Niedersachsen am höchsten. Bei Frauen mit ausländischer Staatsangehörigkeit liegt sie mit knapp 1,8 deutlich höher. Die Ozeane waren an ihrer Oberfläche zum Sommerbeginn so warm wie noch nie. Kopernikus-Experten haben rund 21 Grad gemessen und warnen, dass in den kommenden Monaten weitere Rekorde folgen könnten. Als Ursachen nennen die Fachleute den Klimawandel und das Phänomen El Niño. Die Folgen? Häufigere Starkregenereignisse, Stürme und Überschwemmungen. Der Kölner Dom verlangt ab heute Eintritt, bis zu 12 Euro pro Ticket. Das Geld soll für den Erhalt des Gotteshauses verwendet werden. Ausgenommen sind Gottesdienstbesucher, Betende sowie Besucher an bestimmten Feiertagen.
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1: Im Norden zeigt sich heute wechselhaftes Wetter mit Temperaturen um 24 Grad und einer Regenwahrscheinlichkeit von 40%. Im Süden wird es heute deutlich kühler und nasser. Die Temperaturen erreichen nur noch rund 19 Grad. Die Regenwahrscheinlichkeit liegt bei 75%. Im Osten ähnliches Bild. Es bleibt bewölkt mit häufigen Schauern bei Temperaturen um 19 Grad. Im Westen zeigt sich das freundlichste Bild des Tages. Bei rund 26 Grad und nur 15% Regenwahrscheinlichkeit bleibt es überwiegend trocken.
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0: mit Julia Fritz. Im Kreuzungsbereich der L117 und der Heinsberger Straße in Bassenberg-Orsbeck sind am Montag zwei Autos zusammengestoßen. Eine 55-jährige Frau aus Hückelhofen wurde dabei schwer verletzt und musste ins Krankenhaus gebracht werden. Ein 73-jähriger Mann erlitt leichte Verletzungen. Beide Fahrzeuge mussten abgeschleppt werden. Die Polizei und die Gemeinde Gangelt bieten am 22. Juli ein Fahrradtraining für Senioren an. Ab 10 Uhr gibt es zunächst einen Vortrag zum sicheren Umgang mit Fahrrad und Pedelec. Danach ein Parcours und eine gemeinsame Tour rund um Gangelt. Enkelkinder dürfen mitgebracht werden. Die Teilnahme ist auf 30 Personen begrenzt. Anmeldung unter vsb.heinsberg@polizei.nrw.de. Im Streit um Unterlagen zum Untersuchungsausschuss des Solinger Terroranschlags hat die Opposition in NRW vor dem Verfassungsgerichtshof gewonnen. Das Gericht entschied, dass Beweisanträge von SPD und FDP im Ausschuss zu Unrecht abgelehnt wurden. Es geht um Kommunikationsdaten aus dem damaligen NRW-Flüchtlingsministerium. SPD-Fraktionschef Ott forderte die Landesregierung auf, die fehlenden Akten noch bis Ende der Woche vorzulegen. Beim islamistisch motivierten Anschlag in Solingen im August 2024 hatte ein Syrer 3 Menschen getötet und 8 verletzt.
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0: Heute zeigt sich überwiegend freundliches Wetter mit Temperaturen um 25 Grad. Die Sonne lässt sich blicken, die Regenwahrscheinlichkeit liegt bei nur 15%. Ein angenehmer Sommertag.
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0: Photovoltaik legten zu. Bis zum Ziel der Bundesregierung ist es aber noch ein Stück. Bis 2030 sollen 80% des Stroms aus erneuerbaren Quellen kommen. Spritpreise steigen nach Ende des Tankrabatts. Nach dem Auslaufen des Tankrabatts in der Nacht kostet der Liter Benzin und Diesel wieder deutlich über 2 Euro. Viele Autofahrer hatten das erwartet und tankten am Vormittag noch schnell nach. Der ADAC hatte den Preisanstieg vorhergesagt und kritisierte Tankstellenbetreiber, die bereits gestern die Preise erhöht hatten. IG Metall ruft bei Mercedes zu Protesten auf. Der Sparkurs bei Mercedes sorgt für Gegenwind aus den eigenen Reihen. Die IG Metall ruft Beschäftigte an mehreren deutschen Standorten zu Protesten auf. Auslöser sind neue Sparmaßnahmen, darunter die Verschiebung einer tariflichen Sonderzahlung und Pläne, mehr Arbeit für gleiches Geld durchzusetzen. Jeder dritte 25-Jährige wohnt noch bei den Eltern. Rund jeder dritte 25-Jährige in Deutschland hat im vergangenen Jahr noch bei den Eltern gewohnt. Das zeigen Zahlen des Statistischen Bundesamts. Auffällig ist der Unterschied zwischen den Geschlechtern. Männer ziehen deutlich später aus als Frauen.
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0: Im Norden zeigt sich heute wechselhaftes Wetter mit Temperaturen um 24 Grad und einer Regenwahrscheinlichkeit von 40%. Im Süden wird es heute deutlich kühler und nasser. Die Temperaturen erreichen nur noch rund 19 Grad. Die Regenwahrscheinlichkeit liegt bei 75%. Im Osten ähnliches Bild. Es bleibt bewölkt mit häufigen Schauern bei Temperaturen um 19 Grad. Im Westen zeigt sich das freundlichste Bild des Tages. Bei rund 26 Grad und nur 15% Regenwahrscheinlichkeit bleibt es überwiegend trocken.
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Schön, dass ihr wieder dabei seid. Heute am Mittwoch. Manchmal lohnt es sich, bekannte Wege einfach noch einmal zu gehen. Denn genau dann entdeckt man neue Dinge, die gestern noch gar nicht da waren. Genau das passiert jetzt in der Wassenberger Kunstgasse. Am kommenden Freitag um 17 Uhr werden dort gleich 4 neue Skulpturen ganz hochoffiziell vorgestellt. Die Eröffnung wird durch Bürgermeister Marcel Maurer vorgenommen, der die neuen Arbeiten gemeinsam mit den anwesenden Künstlerinnen und Künstlern präsentiert. Außerdem gibt es entlang des Wassenberger Kunstpfades noch 2 neue hölzerne Trapezkünstler zu entdecken. Eine der Figuren befindet sich am Burgberg, die zweite auf der Frockenbeckallee im Bereich des Judenbruchs. Es gibt also wieder einiges zu sehen in unserer Stadt. Hier bei uns gibt es jetzt erst einmal gute Musik zum Hören. Was rede ich? Feine Musik. Schön, dass ihr eingeschaltet habt. 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

0: Heute ist Mittwoch.
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0: Und der kleine Kalender verrät heute, es ist der Tag der kreativen Eissorten. Also Schluss mit Vanille gegen Schoko. Heute wird experimentiert. Wie wäre es mit Gurke, Minze, Curry-Ananas oder Spaghetti-Eis mit Lakritze? Zugegeben, nicht jede Idee sollte die Eisdiele wirklich verlassen. Aber genau darum geht es heute. Einfach mal etwas Neues ausprobieren. Die verrücktesten Eissorten entstehen schließlich oft aus einer spontanen Idee. Und wer weiß, vielleicht wartet irgendwo da draußen ja eure neue Lieblingseissorte. Falls nicht, Stracciatella hat noch niemanden enttäuscht. Also gönnt euch heute ruhig eine Kugel oder aber zwei. Schließlich ist Kreativität manchmal einfach eiskalt lecker. Das findet auch unsere Hörerin Maike.
3: Ja, also ich esse tatsächlich am liebsten Spaghetti-Eis, weil ich diese Frostsahne darunter mag und auch gerne mit frischen Erdbeeren dazu. Das ist einfach mein Favorit für den Sommer. Mein Mann dagegen liebt neuerdings das Zimt-Eis. Was? Das kennt ihr nicht? Ja, kannten wir bis vor kurzem auch noch nicht. Und man hofft auch immer, dass es nicht nur zu Randzeiten gibt, gerade so nach Weihnachten, Anfang des Jahres. Nein, Zimteis ist total lecker und kann man auch richtig, richtig gut essen. Das müsst ihr unbedingt mal ausprobieren.
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0: Eisfrei geht es bei uns weiter, gleich mit dem allseits beliebten Sternblick.

0: Jetzt wird es ein bisschen frech. Keine Sorge, wir lästern heute nicht über euch, sondern höchstens mit einem gewissen kleinen schnuckeligen Augenzwinkern, denn es ist Zeit für unser Lästerhoroskop. Die Sterne haben heute wieder ganz genau hingeschaut und kennen die kleinen Macken jedes Sternzeichens. Natürlich alles nicht so ganz bierernst nehmen. Wer sich wiedererkennt, darf gerne schmunzeln. Und wer behauptet, über andere Menschen niemals zu lästern, über den reden wir später. Hier ist das Lästerhoroskop Teil 1.
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2: Allerlei Schandmäuler. Da wird ein Mitmensch durch spitze Bemerkungen bis aufs Blut gepeinigt, die Kollegin genüsslich durch den Kakao gezogen, der nette Nachbar durch fadenscheiniges Mitleid zum Tratschthema gemacht oder eine schmutzige Affäre in aller Öffentlichkeit breitgetreten. Und offenkundig haben ziemlich viele Leute ihre helle Freude an dunklen Geheimnissen.
1: Widder.
2: Direkt geneckt. Wenn der andere mit Dreck bewerfen will, dann macht ein Widder sich auch selbst gerne die Finger schmutzig. Klatsch kommt bei ihm von Klatschen, dem Geräusch einer verbalen Ohrfeige, wenn er einen in aller Öffentlichkeit abwatscht. Angriffslustig haut er jeden in die Pfanne, der ihm in die Quere kommt, aber er meint das nicht so.
1: Stier.
2: Reden und reden lassen. Seine Mitmenschen zu verunglimpfen, liegt dem gutmütigen Stier so überhaupt nicht. Wird um ihn herum gelästert, hört er einfach weg. Was da so alles an üblem Tratsch verbreitet wird, geht ja auch auf keine Kuhhaut. Und nicht jeder hat wie er ein dickes Fell aus Rinderleder, das vor anderer Leuts Gemeinheiten zuverlässig schützt.
1: Zwillinge.
2: Lustig, lästerig. Die Lieblingsbeschäftigung der ständig zwitschernden Zwillinge ist bekanntlich das ungefilterte Verbreiten von Nachrichten. Wenn dabei ein bisschen Häme im Spiel ist, umso besser. Seine frisch, frech, fröhlich, freie Redensart macht aus handelsüblichem Tratsch die richtige Mischung aus Unterhaltung und Schadenfreude.
1: Krebs.
2: Liebevoller Spott. Hinter vorgehaltener Hand gibt der krebsschwachen Gerüchten gerne Nahrung, damit der zwischenmenschliche Meinungsbildungshunger gestillt wird. Es ist aber niemals blanker Hohn die harte Grundlage, denn als mildernde Umstände sind ja immer weichherziger Trost und tief empfundenes Mitgefühl reichlich beigegeben.
1: Löwe.
2: Mit Pauken und Trompeten. Was die Vögel sowieso schon von den Dächern pfeifen, muss der Löwe noch extra lauthals ausposaunen und er spart dabei nicht mit fröhlichem Hohngelächter. Besonders gerne kratzt er an prominentem Lack, damit er selber glänzen kann und zieht mit Vergnügen über die Königshäuserbewohner her, wenn denen ein Zacken aus der Krone fällt.
1: Jungfrau.
2: Winkender Zaunpfahl. Mit mahnend erhobenem Zeigefinger schulmeistert die Jungfrau gerne ihre Mitbürger, vor allem wenn es um Rechte und Pflichten geht. Manch einer aus ihrem Umfeld eignet sich gut als schlechtes Beispiel und dann sagt sie gerade heraus, was von Faulheit, liederlichem Lebenswandel oder sonstiger Schlamperei zu halten ist.
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0: Wir lästern weiter, aber gerne doch gleich hier bei uns.

0: Wir listen weiter, da kennen wir nichts. Jetzt sind die restlichen 6 Sternzeichen an der Reihe. Die Sterne haben wieder ein paar kleine Eigenheiten entdeckt. Natürlich gilt wie immer, alles mit Humor, denn wer über sich selbst lachen kann, lebt schließlich entspannter. Also Vorhang auf für den zweiten und letzten Teil unseres Lästerhoroskops.
1: 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Waage.
2: Das dicke Ende kommt nicht. Vornehm, wie die Waage nun mal ist, zeigt sie nie mit nacktem Finger auf angezogene Leute, denn sie trägt immer Samthandschuhe. Aber was durch die Blume mit sanften Worten den lieben Nächsten mit Honig ums Maul geschmiert wird, hat es oft faustdick hinter den Ohren, auch wenn sie Seitenhiebe mit eingezogenen Krallen austeilt.
1: Skorpion.
2: Stechender Schmerz. Wenn Skorpione die Giftspritze zücken, dann zielen sie todsicher damit auf den wunden Punkt in ihrem Nächsten. Denn das Piesacken bereitet ihnen teuflisches Vergnügen. Am liebsten stochern sie in der erotischen Schmuddelecke herum. Irgendeine Schweinerei gibt es immer ans Tageslicht zu zerren und darauf herumzureiten.
1: Schütze.
2: Moralisch wertvoll. Ist auch der Anlass ein nichtiger, gelingt es den Schützen immer, aus einer kleinen winzigen Mücke den berühmten Elefanten zu machen. Doch weil sie sogar die übelsten Nachreden in einem positiven Licht sehen und die Verhaltensoptimierung der Betroffenen im Weitblick haben, kommt irgendwie am Ende noch was Gutes dabei heraus.
1: Steinbock.
2: Schade um die Zeit. Warum und worüber sich so manche Leute von heute das Maul zerreißen, können Steinböcke absolut nicht begreifen. Als ob man nichts Wichtigeres zu tun hätte. Will sich allerdings ein Mensch durch ungesetzliche Mittel auf der Karriereleiter rotzfrech an ihnen vorbeihangeln, dann werden sie ihnen allen Ernstes lächerlich machen.
1: Wassermann.
2: Zaungastfreundlichkeit. Eigentlich beguckt sich der Wassermann die herkömmlichen Lästersituationen höchstens mal von Weitem an, ohne sich zu beteiligen, doch wehe, sein Gerechtigkeitssinn wird mutwillig gekitzelt. Dann wird er zum sozialen Rebellen, schwimmt gegen den Verspottungsstrom und dreht auch gerne mal im Überraschungsmoment den Spieß um.
1: Fische.
2: Das Unschuldslamm. Obwohl Fische anderen niemals Böses wollen, geraten sie durch ihre zeitweilige Traumverlorenheit schon mal ins feindliche Lager. Eine richtige Nachfrage im falschen Moment kann so spöttisch wirken wie gezielter Hohn. Aber der versehentlich verursachte Ärger trifft dann den Täter wie das Opfer und gilt als geteiltes Leid.
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Wir schauen auf den Freitagabend. Es könnte ja immerhin sein, dass ihr noch nichts vorhabt. Hier unser Tipp. Der Wassenberger Abendmarkt. Er steht wieder an am kommenden Freitag auf dem Rostorplatz und der Graf-Gerhard-Straße. Von 17 bis 21 Uhr könnt ihr euch durch die regionalen Spezialitäten probieren. Das kennt ihr. Von herzhaft bis süß. Es ist alles dabei. Dazu gibt es in gewohnter Weise Live-Musik, handgemachte Produkte, Kunsthandwerk und natürlich jede Menge Gelegenheiten, einfach mal stehen zu bleiben und den Sommerabend zu genießen. Auch für die kleinen Besucher ist gesorgt. Mit Kinderschminken, Glitzer-Tattoos und Bastelaktionen. Kurz gesagt, ein Abend zum Bummeln, Schlemmen und Leute treffen. Der Wassenberger Abendmarkt startet am Freitag um 17 Uhr. Ach ja, und uns kann man schreiben, redaktion@novumfm.de.

0: Temperaturen draußen teilweise mehr als sommerlich sind, suchen viele nach einem Ausflugsziel mit ein bisschen Abkühlung. Im Retzerland gibt es davon gleich mehrere. Was den Sommer dort so besonders macht, das hat Jonas Wolbert herausgefunden.
1: Neben den charakteristischen Weingartenlandschaften sorgen im Retzerland in Niederösterreich vor allem die kühlen Temperaturen im Untergrund für Erholung. Besonders im Retzer Weinkeller, verrät Silvia Köhrer vom Tourismusverband.
2: Dort herrschen das ganze Jahr über rund 12 Grad. Der Retzer Erlebniskeller ist der größte historische Weinkeller Österreichs. Das Kellerlabyrinth ist mehr als 20 Kilometer lang, reicht bis zu 20 Meter in die Tiefe und wurde über Jahrhunderte in urzeitlichen Meeressand gegraben.
1: Zurück an der Oberfläche lässt sich die Region entspannt mit dem Fahrrad oder zu Fuß erkunden.
2: Entlang der Strecken laden gemütliche Radlerrassen zu einer Pause ein. Sehr beliebt sind auch unsere Kellergassenführungen, bei denen man viel über die regionale Weinkultur erfährt. Dazu gehört natürlich oft auch eine typische Weinviertlerjause.
1: Wer seinen Ausflug abwechslungsreich gestalten möchte, kann außerdem verschiedene Sehenswürdigkeiten miteinander verbinden, die häufig mit der NÖ-Card kostenlos besucht werden können.
2: Sehr beliebt sind die historische Windmühle, Fahrten mit dem Reblaus-Express ins nahe Waldviertel und natürlich Ausflüge in den Nationalpark Eiertal. Wer sich zusätzlich abkühlen möchte, findet im Ritzer Erlebnisbad, im Sonnenwald Bad Pulkow oder im Waldbad Hardegg die passende Erfrischung. Und das Schöne ist, viele unserer Angebote lassen sich ganz einfach online buchen.
0: Ob beim unterirdischen Spaziergang durch den kühlen Erlebniskeller, bei einer Radtour durch die Weinlandschaft oder beim Ausflug in die Natur. Im Retzerland gibt es viele Möglichkeiten, den Sommer und die heißen Tage ganz entspannt zu genießen. Weitere Infos, die gibt es unter retzer-land.at.

Das war sie, unsere gemeinsame lokale Stunde für heute. Schön, dass ihr mit dabei wart. Die nächste Ausgabe der lokalen Stunde hört ihr morgen am Donnerstag pünktlich ab 9 Uhr. Natürlich hier bei uns bei Novum FM. Bis dahin, passt gut auf euch auf, genießt den Tag und bleibt uns gewogen. Natürlich. Tschüss und bis morgen.

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1: Mit Julia Fritz. Mit dem Beginn des neuen Monats treten einige Änderungen in Kraft. Das Bürgergeld heißt jetzt Grundsicherung und es gelten strengere Regeln beim Bezug. Der Tankrabatt ist seit Mitternacht ausgelaufen. Preiserhöhungen an den Zapfsäulen sind ab heute Mittag einmal täglich erlaubt.

0: am höchsten. Bei Frauen mit ausländischer Staatsangehörigkeit liegt sie mit knapp 1,8 deutlich höher. Die Ozeane waren an ihrer Oberfläche zum Sommerbeginn so warm wie noch nie. Copernicus-Experten haben rund 21 Grad gemessen und warnen, dass in den kommenden Monaten weitere Rekorde folgen könnten. Als Ursachen nennen die Fachleute den Klimawandel und das Phänomen El Niño. Die Folgen: häufigere Starkregenereignisse, Stürme und Überschwemmungen. Der Kölner Dom verlangt ab heute Eintritt, bis zu 12 Euro pro Ticket. Das Geld soll für den Erhalt des Gotteshauses verwendet werden. Ausgenommen sind Gottesdienstbesucher, Betende sowie Besucher an bestimmten Feiertagen.
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0: In der Nacht klingt der Regen vielerorts ab, es bleibt mild. Im Norden wird es am Donnerstag wechselhaft mit Temperaturen um 21 Grad und einer Regenwahrscheinlichkeit von 45%. Im Süden freundlicher. Nach dem nassen Mittwoch zeigt sich am Donnerstag wieder die Sonne, bei Temperaturen um 25 Grad und nur 20% Regenwahrscheinlichkeit. Im Osten ähnlich positiv. Nach dem Regen des heutigen Tages wird es am Donnerstag deutlich freundlicher, mit bis zu 27 Grad und nur 15% Schauerneigung. Im Westen bleibt es angenehm warm bei rund 23 Grad, mit nur geringer Regenwahrscheinlichkeit von etwa 20%.
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1: Herzlich willkommen. Ja, die Fußball-WM 2026 läuft und viele schauen die Spiele wieder zu Hause oder im Garten mit Freunden. Das Bild auf großen Fernsehern oder Beamern ist ja auch top, aber wie wichtig ist eigentlich der Sound für das echte Stadiongefühl?
2: Also für die WM so ein richtig guter Sound, der gehört dazu, weil man will ja irgendwie mittendrin dabei sein. Und ja, da muss man richtig aufdrehen, da muss laut sein, da muss die Stimmung rüberkommen.
3: Wichtig wäre für mich auch eine Soundbar davor, weil dann kommt das Stadion-Feeling richtig rüber.
4: Also für mich ist der wichtige Sound, wenn ich ringsherum alles schön habe mit Dolby Surround und das Gefühl habe, ich sitze im Stadion selber. Es muss das Feeling rüberkommen wie im Stadion.
5: Wenn ich Fußball gucke, dann möchte ich das Gefühl haben, zu Hause in meinem Wohnzimmer eine Stadionatmosphäre zu haben. Und deswegen am kleinen Fernseher oder am Handy kommt für mich ein Fußballspiel gar nicht in Frage. Dann gucke ich lieber gar nicht.
6: Die Nachbarn kommen alle und da gehört es natürlich dazu.

0: zu, dass man einen guten Ton hat und dementsprechend auch die Stimmung.
1: Das ist das A und O. Da kommt die Stimmung aus dem Stadion direkt live rüber, wenn man aus allen Richtungen den Schrei hört, wenn der Ball ins Tor geht.
2: Guter Sound gehört für viele also einfach dazu, wenn echte WM-Stimmung aufkommen soll. Egal ob im Wohnzimmer oder draußen beim gemeinsamen Fußballabend. Wie man diesen Sound am besten hinbekommt, das klären wir mit einem Experten vom Soundspezialisten Teufel heute in der Technik-Show.

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1: Die Fußball-WM schaut man ja am liebsten live. Blöd nur, wenn der Nachbar schon jubelt, bevor der Ball bei einem selbst überhaupt im Netz ist. Laut einer aktuellen Waipu-TV-Umfrage ist das jedem Zweiten schon mal passiert. Warum das so ist, wie man das ändern kann und wie man deutsches Fernsehen und die WM ganz einfach mit in den Urlaub nehmen kann, weiß Helke Michael.
2: Beim Streaming muss das TV-Signal erst digital verarbeitet und dann über das Internet übertragen werden. Das kann schon mal 30 Sekunden oder länger dauern.
3: Beim Tatort, Filmen und Serien ist es vielleicht nicht so wichtig, aber bei Fußball, bei einer EM und einer WM ist es schon sehr ärgerlich. Da hört man dann schon, wenn der Nachbar laut jubelt, aber auf seinem Fernseher ist noch gar nichts passiert, das Tor noch gar nicht gefallen. Das ist schon doof.
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1: Immer mehr Hausbesitzer setzen auf Solaranlagen. Seit dem Ausbruch des Iran-Kriegs ist die Nachfrage nach Photovoltaik sprunghaft gestiegen, weil Öl und Gas teurer geworden sind. Beim Berliner Unternehmen Enpal haben Kunden zuletzt 30% mehr Photovoltaikanlagen bestellt als vor einem Jahr. Laut einer Statista-Umfrage wollen 3/4 der Hausbesitzer eine Solaranlage kaufen, auch ohne staatliche Förderung. Immer mehr Menschen in Deutschland shoppen online. Tendenz steigend. Laut Handelsverband gab es im letzten Jahr einen Online-Umsatz von gut 92 Milliarden Euro. Das ist ein Plus von knapp 4%. Vor allem die Zahl der älteren Nutzer sei überdurchschnittlich stark gestiegen. Zudem nutzen einer Umfrage zufolge immer mehr Leute KI-Assistenten zum Preisvergleich. Autonome Käufe lehnen 60% allerdings noch ab. Und mehr als ein Drittel der Menschen in Deutschland hat regelmäßig Schlafprobleme. Laut Robert-Koch-Institut kann fast jeder Fünfte nicht regelmäßig durchschlafen. Knapp 4% haben Probleme beim Einschlafen und fast 13% leiden unter beidem. Insgesamt schlafen die Menschen in Deutschland schlechter als noch vor etwa 15 Jahren. Als mögliche Gründe nennen die Experten unter anderem die gestiegene Smartphone-Nutzung und gesellschaftliche Krisen.

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1: Bonnie und Clyde sind ja bis heute das berühmteste Gangsterpärchen der amerikanischen Geschichte. Diesen Titel hat ihnen vor ein paar Monaten aber ein anderes legendäres Liebespaar auf der großen Kinoleinwand streitig gemacht. Genauer gesagt geht's dabei um Frankensteins Monster und seine Gefährtin in The Bride. Es lebe die Braut. Von Drehbuchautorin und Regisseurin Maggie Gyllenhaal. In den Hauptrollen sind Oscar-Kandidatin Jessie Buckley und Oscar-Preisträger Christian Bale zu sehen und an ihrer Seite außerdem Annette Bening, Peter Sarsgaard, Jake Gyllenhaal und Penelope Cruz. The Bride. Es lebe die Braut gibt es ab sofort auch auf 4K Ultra HD, Blu-ray und DVD. Mario Hattig verrät uns.
2: Chicago in den 1930er Jahren. Frankensteins Monster ist einsam und bittet eine geniale Wissenschaftlerin darum, ihm eine Braut zu erschaffen. Dafür graben sie eine ermordete junge Frau aus und erwecken die wieder zum Leben.
3: Ah! Kann mir jemand helfen? Bitte! Ich wollte das nicht. Ich wollte nichts davon! Bitte! Hilfe! Hilfe!
2: Natürlich hat Dean nach ihrer Wiedergeburt erstmal jede Menge Fragen.
3: Was ist passiert? Wie ist mein Name?
4: Ich weiß ihn nicht mehr.
5: Alles, was wir taten, geschah mit Absicht. Ich bin genauso geboren von den Toten. Ich bin ein Monster.
4: Ja, das bin ich auch.
5: Jetzt gibt es nichts weiter zu tun, als zu leben.
2: Genau das machen die beiden dann auch. Allerdings so radikal und rücksichtslos.
4: Angst.
6: Bitte tun Sie mir nichts, bitte, es tut mir leid.
3: Was genau tut Ihnen leid?
4: Haben Sie was angestellt? Etwas, womit Sie davon zu kommen hoffen?
2: Dass Sie schon bald zu Geächteten werden.
7: Das ist großer Mann.
8: Und süßes Kätzchen.
7: Ah, willst du spielen?
3: Frankie!
2: Und als sich dann auch noch die Polizei an ihre Fersen heftet, wird ihre ungewöhnliche Liebesromanze erst recht auf eine harte Bewährungsprobe gestellt.
9: Kein Schritt weiter!
5: Diese Welt ist ein schwarzes Loch.

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1: Die Fußball-WM läuft. Fußballfans und diejenigen, die sonst nicht so viel mit dem Ball am Hut haben, werden sicherlich das ein oder andere Spiel schauen. Die WM findet ja in den USA, Kanada und Mexiko statt. Das heißt, Spiele wird es ab den frühen Abendstunden geben. Und die schauen viele da natürlich im heimischen Wohnzimmer. Aber vielleicht auch mit ein paar Freunden im Garten, vielleicht mit einem Beamer. Und klar, das Bild ist wichtig. Aber ohne den richtigen Sound kommt so echte Stadionatmosphäre gar nicht erst auf. Wie man das Beste aus dem Fußballabend rausholt, weiß Hanna Kers.
2: Echtes Stadiongefühl im heimischen Wohnzimmer? Das ist mit den allermeisten Fernsehern leider nicht möglich.
3: Der Sound reicht nicht aus. Obwohl die neuen Fernseher wirklich klasse Bild vermitteln und auch ganz schick aussehen. Aber die sind eben unheimlich dünn. Design spielt eine große Rolle. Aber es ist so ein bisschen, was man kennt, einen guten Computer, guten Laptop und schlechtes Internet. Da wird man auch nicht glücklich damit. Und das kann leider der Flachbildfernseher eben auch nicht, den guten Sound. Und deswegen muss man sich überlegen, welche zusätzlichen Soundkomponenten man mit nach Hause bringt.
2: Erklärt Sascha Maller vom Soundspezialisten Teufel aus Berlin. Die Lösung für dieses Problem heißt Soundbar, die man mit nur einem Kabel an den Fernseher anschließt.
3: Meine persönliche Empfehlung ist die Teufel Cinebar 11 mit Dolby Atmos. Das bringt eine wahnsinnig starke Stadionatmosphäre in die eigenen vier Wände und es ist super einfach zu bedienen und es begeistert jeden in der Familie.
2: Alle, die die Fußball-WM bei gutem Wetter im Garten schauen wollen, sollten bedenken:
3: Draußen haben wir natürlich nicht diese vier Wände, die wir drinnen haben. Da brauchen wir dann ein bisschen basslastigere Lautsprecher. Da empfehlen wir eher die tragbare Version. Unsere Rockstar-Familie ist da sicherlich die richtige. Die ist auch ganz einfach anzuschließen an einem Beamer zum Beispiel. Und damit kombiniert man dann ein tolles Stadiongefühl im Garten mit Freunden und Familie.
1: Ob im Wohnzimmer oder draußen im Garten, mit dem richtigen Sound wird die WM 2026 erst zum richtigen Erlebnis. Denn ohne Stadionatmosphäre bleibt selbst das beste Spiel nur halb so spannend. 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
1: Und mit Achim Petri. Der Schlagersänger ist in die Fußstapfen seines Vaters Wolfgang getreten.
2: Dass ich Musik mache, liegt jetzt schon 35 Jahre zurück. Also professionell, auch damit Geld verdiene. Und vor 20 Jahren ungefähr, 21 Jahren, habe ich mich dazu entschieden, den Nachnamen anzunehmen und halt Schlager zu machen.
1: Derzeit veröffentlicht Petri eine Single nach der anderen. Und?
2: Das Album ist in der Mache. Wir sind, ich lasse mir noch ein bisschen Zeit. Also muss ich ganz ehrlich auch noch hinzufügen. Weil ich möchte es so perfekt haben wie noch nie.
1: Auch Live-Auftritte sind geplant, allerdings nicht unbedingt eine Tour.
2: Ich habe 120 Auftritte im Jahr, ich bin eigentlich jedes Wochenende unterwegs.
1: Mit moderner Technik kennt Achim sich zwar aus, braucht sie aber nicht unbedingt.
2: Mein Vater zum Beispiel hat kein Handy. Er hat auch keine Kreditkarte, das hat alles meine Mutter. Mein Vater benutzt das Handy gelegentlich von meiner Mutter. Der hasst das. Der kommt natürlich auch aus einer anderen Generation. Ne? Also der hasst das komplett und auch Social Media findet er manchmal interessant. Der guckt dann drauf, aber die Seiten wird er nie machen. Die Zeit hätte er gar nicht. Ich wäre super glücklich, glaube ich, wenn ich mein Handy abgebe. Ich habe übrigens das älteste Handy hier bei mir im Haushalt. Ich habe tatsächlich das übelste Handy, was es überhaupt gibt. Das, was auch schon so gut wie, du kannst auch kaum noch was drauf sehen. Die Kamera funktioniert nur bedingt. Zum Glück ist meine Frau oft dabei, dann kann die das filmen mit ihrem guten Handy. Und meine Kinder haben noch bessere Handys. Also ich bin ja, wie gesagt, ich bin jetzt nicht abgeneigt. Also das muss ich dazu sagen, ich kenne mich auch mit Technik aus. Ich glaube eher, dass bestimmte Dinge muss man, ist es gut, ein Handy zu haben oder auch bestimmte Sachen wie Social Media oder so, die, aber leider beschleunigen sie auch bestimmte Sachen, die ich schade finde. Man hat überhaupt nicht mehr die Zeit, irgendwas was zu genießen.
1: Ja, und das war's dann auch schon wieder mit der Technik-Show für diese Woche. Ich bin Oliver Heinze und wünsche eine schöne Woche. Bis nächste Woche.

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1: Und damit hallo und herzlich willkommen zur 677. Ausgabe von Old School Radio. Mit Musik direkt vom Plattenteller und das Ganze live und exklusiv für heute am 1. Juli des Jahres 2026. Und da sage ich natürlich guten Abend. Tja, dies hier ist die Ausgabe 677 von diesem Programm hier an diesem Mittwochabend und auch an diesem 1. Juli des Jahres 2026, wo das erste halbe Jahr des Jahres 2026 vorbei ist. Da gibt es wieder unsere üblichen Features heute, nämlich zum Beispiel unser Spielchen Intro mit Schleife. Da gibt es einen Musikwunsch zu gewinnen. Einen solchen versuche ich auch nachzuholen von der vergangenen Woche. Und außerdem haben wir unsere fiktiven 50, die heute die fiktiven 66 sind. 66 Titel, nein, so viel werden wir nicht unterbringen können. Aber auf jeden Fall hören wir Titel, die im Laufe der letzten 63 Jahre in die deutschen Singlecharts, in den deutschen Singlecharts, genau dieser Kalenderwoche, ihre Peak-Position erreicht haben. Zum Beispiel das Werk, das wir eingangs gehört haben. Das war ein Schauspieler aus Australien, der wohnt heute in London. Oder spielte zwischen, der spielte zwischen 1986 und 89 den Scott Robinson in der australischen Fernsehserie Neighbours. 12 Hits hatte er bei uns zwischen 1989 und 91. Der größte war im Jahre 89 Nummer 4, nämlich seine Version von Sealed with a Kiss. Wir hörten gerade seinen drittletzten Hit. Das Ganze ein Titel aus seinem ersten Greatest Hits Album. Einer der wenigen neuen Titel auf dem Album. Single erreichte Nummer 8 in Irland. Und es war sein letzter Hit, den Stock Aitken Waterman produziert haben. Um Antwort wird gebeten. RSVP, so heißt der Song. Und er befand sich auf der Nummer 66 vor genau 35 Jahren in den deutschen Singlecharts. Das war im Jahre 91 eine der neuesten Singles, die wir heute hören werden. Und weiter geht's mit der Nummer 64. Da haben wir ein Quartett aus Essex in England, das im Jahre 1980 gegründet wurde und das nicht weniger als 62 Einträge in den deutschen Singlecharts verzeichnen konnte zwischen 1982 und 2026. Zwei ihrer Hits erreichten die Nummer 1 im Jahre 84, People Are People, und im Jahre 2001 der Titel Dream On. Dies war der zweite Hit von ihnen, die zweite Single aus ihrem zweiten Album, nämlich aus dem Album A Broken Frame. Die erste Single daraus war natürlich ihr erster Hit bei uns, nämlich See You. Der Titel erreichte die 44, dieser hier die Nummer 64. Und wir hören hier die Erstauflage in rotem Vinyl. Es geht um die Gruppe Depeche Mode. Und die erste Hit, der heißt The Meaning of Love.

Das waren zwei Damen, die kamen aus Köln und das Duo bestand aus Sandra Haas und Hero Guma. Letztere eine Dame aus Griechenland. Und die nahm im Jahr 1964 bei den deutschen Schlagerfestspielen in Baden-Baden teil mit dem Titel, den wir gerade gehört haben. Bei dem Festival erreichte der Titel die Nummer 9, bei uns in den Charts die 49. Und dort war der Hit vor genau 62 Jahren. Das war Niki, wer? Niki und Hero. Und das war der Titel, du weißt ja so wenig von mir, was vielleicht doch gar nicht so schlecht ist. Ja, wer weiß, um was es sich hier gleich bei unserem kleinen Spielchen handelt, der kann mitmachen und einen Musikwunsch gewinnen. Und das Spiel besteht ja wie immer darin, dass es erstmal Intro mit Schleife heißt und dass ich einen Titel genommen habe, der platziert ist in unserer Hitparade hier, und zwar die fiktiven 50 auf der Nummer 16, wenn ich das richtig sehe. Ein Nummer 1 Hit aus den Single Charts aus Amerika, aber wir suchen Titel und Interpret von der Nummer, denn ich habe hier aus dem Intro eine kleine Schleife gebastelt. Deswegen heißt der Titel des Spiels sozusagen ja auch Intro mit Schleife. Und wer, wenn ich jetzt gleich die Schleife spiele, erkennt, um welchen Titel es sich handelt und von wem er stammt, der ist eingeladen, uns zu schreiben. Und zwar, wenn er einen Musikwunsch gewinnen möchte und wenn er nicht so richtig weiß, was er sich wünschen soll, wer sich sozusagen inspirieren lassen möchte von allen 7 Zoll Vinyl-Singles, die hier rumstehen, oder aber wer sich hier möchte, dass ich die Platte auch da habe, kein Problem. Es gibt eine Internetseite zu erreichen unter der Adresse www.happydaysradio.de. Happy Days Radio in einem Wort. Dort gibt es auf der Startseite einen Link zu Old School Radio und dann wiederum die Liste aller 7 Zoll Vinyl-Singles, die hier so rumstehen. Das heißt, wer sich da was auswählt, kann sicher sein, dass ich die Platte dann auch spielen kann. Wie gesagt, die ich heute spiele, die stammt aus dem Jahr 1986, erreichte in den Single-Charts in Amerika die Nummer 1 und bei uns war die Nummer 16 die beste Position. Die Frage ist nur, von wem stammt der Titel und wie heißt der? Und wer das erkennt, der ist eingeladen, uns zu schreiben unter der bekannten E-Mail-Adresse und die wiederum lautet happydays@happydaysradio.de. Happy Days und Happy Days Radio natürlich in einem Wort. Und hier ist dann die Nummer. Die Frage lautet, von wem stammt der Titel und wie heißt er?

ja heute, glaube ich, nicht allzu schwierig zu erkennen, von wem dieser Titel hier stammt und wie er heißt und wer das weiß. Der ist eingeladen, uns zu schreiben, und zwar unter der bekannten E-Mail-Adresse, und die lautet happydays@happydaysradio.de. Happy Days und Happy Days Radio, dann im Wort für den Fall zumindest, dass jemand mitmachen möchte bei unserem Spielchen Intro mit Schleife. Denn der, der uns die richtige Lösung einreicht, der hat automatisch einen Musikwunsch gewonnen. Und den deswegen bitte auch in die E-Mail mit hineinschreiben. Und wir versuchen den dann in den nächsten rund 2 Stunden und 45 Minuten noch zu erfüllen in diesem Programm hier. Erstmal geht's aber weiter mit der Nummer 48 in unserer Liste mit den fiktiven 50. Eine Dame, Singer-Songwriter aus, nein, die ist das noch nicht. Wir sind hier erstmal bei einer Dame aus Oldenburg in Niedersachsen, die im Jahre 1968 entdeckt wurde, weil sie nämlich sich beworben hat für die Hauptrolle der Sheila in der deutschen Version des Schock-Musicals Hair in Hamburg. Da hat sie sich beworben und sie wurde auch genommen, stand dann auf der Bühne und hatte später 2 Verkaufshits in den deutschen Singlecharts. Zwischen 1974 und 1976 Kinder der Liebe. Das war ihr erster Hit im Jahre 1974 und auch ihr größter Charterfolg. Dies hier der Nachfolgehit, der erreichte die 26. Das Ganze geschrieben von Christian Heilburg und Joachim Haider, und letzterer hat die Platte auch produziert. Sie stammt von Sue Kramer und war vor genau 50 Jahren auf der 48 zu finden in den deutschen Singlecharts. Und für den Fall, dass jemand darüber nachdenkt, das Programm hier abzuschalten und sich irgendein anderes anzuhören, das kann er gern tun. Aber ich möchte darauf hinweisen, nur hier ist das Leben.

So, ich glaube, das ist die Stelle, an der ich eigentlich was sorgen sollte. Ich habe gerade ein bisschen geschlafen, fürchte ich. Nein, ich habe mich natürlich mit den Musikwünschen, die gerade eingegangen sind, beschäftigt. Und deswegen war ich ein bisschen abgelenkt. Auf jeden Fall muss ich hier mal auf diesen Knopf drücken, denn das war ein Titel, den wir gerade gehört haben, von einem Singer-Songwriter aus Belfast in Nordirland. Und er war zwischen 1965 und Mitte der 80er Jahre aktiv. Und wir hörten seinen einzigen Hit aus den deutschen Single-Charts, ein Titel, den er selbst geschrieben und den er selbst geschrieben hat und produziert wurde er von Mike Leander. Und die Platte erschien ursprünglich im Jahre 1967, im Jahre 76 war sie ein Hit. Allerdings nur in den deutschen Single-Charts. Im Jahre 92 war das Ganze ja wieder erfolgreich in der Version von Mark Almond. Und es gab auch eine deutsche Version von Tom Hagen. Am Start war Pearly Spencer. Oh je, so heißt der Titel auf jeden Fall in der deutschen Version. Dies hier war das Original von David McWilliams und Days of Pearly Spencer im Jahre 1976, in genau dieser Kalenderwoche, auf der Nummer 47. So, wir haben jede Menge Lösungen bekommen heute für unser Spielchen von Dr. Moonshine, Joe Tett, den Zweien aus Dithmarschen, Andreas und Maren und Sören. Und deswegen wollen wir nochmal reinhören. Nicht deswegen, sondern wir wollen trotzdem nochmal reinhören, obwohl so viele schon die richtige Lösung eingesandt haben. In unser Spielchen heute, die Frage lautet ja, von wem stammt dieser Titel hier und wie heißt der?

Tja, wie gesagt, gar nicht so schwierig. Heute denke ich mal, von wem stammt dieser Titel hier und wie heißt der? Und wer das weiß, der ist eingeladen, uns zu schreiben unter der bekannten E-Mail-Adresse und die wiederum lautet happydays@happydaysradio.de. Happy Days und Happy Days Radio in einem Wort. Und wir wüssten gerne, von wem stammt der Titel, wie heißt der? Und wir hätten auch gerne den Musikwunsch erfahren, denn derjenige, der uns die richtige Lösung einsendet, der hat einen solchen gewonnen. Und ich werde dann versuchen, den auch aufzutreiben und in diesem Programm hier noch zu spielen bis um 23 Uhr. So, letzte Woche ist ein Musikwunsch eingegangen und zwar von Heike und Martin. Der kam aber so spät, dass ich ihn leider nicht mehr unterbringen konnte im Programm, aber aufgeschoben ist nicht aufgehoben und deswegen kommen wir heute zu diesem Werk hier von der Gruppe mit dem Namen Dario G. War ihr zweiter und größter Hit in den deutschen Singlecharts. Der Song zur Fußball-Weltmeisterschaft 1998 im ZDF. Da fand die WM, glaube ich, in Frankreich statt und deswegen kam dieser Titel hier sozusagen auch unter anderem im französischen Sound daher. Ein bisschen verspätet. Der Gruß in Richtung Heike und Martin für Dario G. und den Hit, der heißt Carnaval de Paris.

Das war, was erzähle ich? Das war ein Herr aus England, aus Dartford, um genau zu sein. Natürlich Sänger von den Rolling Stones. Aber er hatte auch 12 Solo-Hits in den deutschen Single-Charts zwischen 1970 und 95. Und sein zweiter und größter Solo-Hit, das war die erste Single aus seinem Debütalbum. Das heißt She's the Boss, nämlich Just Another Night. Der Titel erreichte die 16. Und davon war dies ja der Nachfolge-Hit. Die dritte Single aus dem Album She's the Boss erreichte die 44 in den deutschen Single-Charts, die 38 in Amerika. Und bei uns war der Titel vor genau 41 Jahren auf der Peak-Position, nämlich auf der 44. Wie gesagt, Mick Jagger war das und das war heißt Lucky in Love. Ein Titel, den man leider auf CD nicht bekommt, zumindest nicht in der Single-Version. Man kann die auch nicht nachschneiden, weil der A Cappella-Teil sozusagen, den er da am Anfang singt, bei der LP-Fassung nicht auftaucht, bedauerlicherweise. Mick Jagger war das und wie gesagt, Lucky in Love, der Titel. So, wir haben jede Menge Lösungen bekommen, deswegen bin ich ein bisschen außer Atem, weil ich bereits auf der Suche nach denen war, nach den Musikwünschen, nämlich von Dr. Moonshine, Joe Ted, den Zweien aus Dithmarschen, Andreas, Maren, Sören und Rolf. Ganz herzlichen Dank für die Titel, die da gewünscht wurden. Wie gesagt, ich bin gerade dabei, nach denen zu suchen. Auf jeden Fall kommen wir jetzt erstmal zu der Nummer 42 aus unserer Liste, ein Singer-Songwriter aus Guyana und er ist aufgewachsen in London, in England natürlich. Und zwischen 65 und 71 war er Gitarrist von den Equals. Und danach hatte er dann 11 Solo-Hits in den deutschen Single-Charts bis ins Jahr 2001. Der größte Erfolg war 1988, Gimme Hope, Joanna. Wir hören hier aber seinen 8. Hit, der erreichte die 42 und das Ganze ist der Titelsong aus dem Film Auf der Jagd nach dem Juwel. Nein, auf der Jagd nach dem grünen Diamanten. Darf man nicht verwechseln, Michael Douglas, Kathleen Turner und Danny DeVito auf jeden Fall spielen in beiden Filmen, glaube ich, die Hauptrollen. Und der Titel hier ist leider im Film nur kurz zu hören. Auf der Nummer 42 hier ist Eddie Grant und Romancing the Stone. Und auch das hören wir hier von rotem Vinyl.

So, das war ein Titel, der platziert war in der Liste, mit der wir uns heute beschäftigen, sozusagen die fiktiven 50 auf der 41 nämlich. Das Ganze war eine Popband aus Edinburgh in Schottland, die 1964 gegründet wurde und die 15 Verkaufshits hatte in den deutschen Singlecharts. In England war der Titel, nein, was erzähle ich, ich bin verwirrt heute. Bei uns hatten sie 15 Hits und zwar zwischen 72 und 78, der größte Erfolg war im Jahre 77. Die Nummer 4, die da heißt It's a Game, und dies hier war ihr dritter Hit, das Ganze geschrieben von Bill Martin und Phil Coulter und inspiriert natürlich durch The Do Run Run von den Crystals. Die Vorab-Single aus ihrem ersten Album, nämlich Rollin', das waren die Bay City Rollers. Und das war der Hit, der da heißt Shang-a-Lang, und er belegte die Nummer 41 in den deutschen Singlecharts damals, vor genau 52 Jahren. So, die 40, die hören wir jetzt. Ein Singer-Songwriter aus New Haven in Connecticut steht da auf dem Programm. Der ist seit 1975 aktiv und er hatte 13 Verkaufshits in den deutschen Singlecharts zwischen 1990 und 96. Dies hier war der zweite. Das war der erste Single aus seinem siebten Album, wenn ich es richtig sehe. Und zwar auch der Titelsong aus jedem Album, geschrieben von ihm selbst und Andrew Goldmark und produziert von Walter Afanasieff. Ein Titel, der die 40 erreichte, wie gesagt, bei uns. Dort war der Hit vor genau 35 Jahren. Hier ist Michael Bolton und der Hit, der heißt Love, Time and Tenderness.

Ein Singer-Songwriter und Produzent aus Brooklyn in New York mit viel Verkaufssitz in den deutschen Single-Charts zwischen 1975 und 83. Dies hier war sein erster Hit, die Wiederveröffentlichung im Jahre 78. Desselben Titels war sein größter Charterfolg, der erreichte bei uns die 19 im Jahre 1971, geschrieben von Scott English und Richard Kerr und im Original aufgenommen von Scott English unter dem Titel Brandy. Aber im selben Jahr, im Jahre 1972 zumindest, da gab es ja einen großen Hit, der hieß Brandy, You're a Fine Girl von der Gruppe Looking Glass. Und um das sozusagen nicht verwechseln zu können, wurde der Titel dann von Brandy in Mandy umbenannt. Die Brandy-Version erreichte die 91 in den Single-Charts in Amerika und diese Fassung, die wir gerade hörten, erreichte die Nummer 37 im Jahre 1975 in den deutschen Single-Charts vor 51 Jahren. Barry Manilow war das und der Hit, der da heißt Mandy. So, Mandy hat nicht mitgemacht bei unserem Spielchen, dafür aber Dr. Moonshine, Joe Tett, die zwei aus Dithmarschen, Andreas, Michael, Maren, Sören und Rolf, ganz herzlichen Dank dafür und vielen Dank für die Musikwünsche. Und da bin ich auf der Suche nach denselben, den Michael muss ich leider enttäuschen, er hatte vorher schon mal nachgefragt, aber von Jule Neigel den Titel Sehnsucht habe ich aktuell nicht da, bedauerlicherweise. Deswegen in seine Richtung bitte nochmal vielleicht einen anderen Titel auszuwählen, den ich heute hoffentlich spielen kann. Was ich jetzt auf jeden Fall spielen kann, hoffe ich zumindest, ist der Titel, den sich der Dr. Moonshine gewünscht hat. Und deswegen schöne Grüße und vielen Dank fürs Mitmachen bei unserem Spielchen heute, nämlich Intro mit Schleife. Und der wünscht sich einen Titel, der Dr. Moonshine, aus dem Jahr 1976. Nein, ja doch, 76, wenn ich es richtig sehe. Der erste Hit auf jeden Fall für die Gruppe Blue Oyster Cult reichte die 12 im November jenes Jahres in den Single Charts in Amerika. Hier ist die Gruppe Blue Oyster Cult und der Titel Don't Fear the Reaper.

Auch das war ein Musikwunsch heute an diesem Mittwochabend, 1. Juli des Jahres 2026, und zwar gespielt hier von einer alten Single natürlich, aber Juan Bastos, der Herr, den wir gerade gehört haben. Aus Köln stammt der, und am 7. Januar des Jahres 1952 wurde er geboren, fast, wenn es sozusagen der 1.7. gewesen wäre, heute vor vielen Jahren. Auf jeden Fall war das sein einziger Hit aus den deutschen Singlecharts. Loop de Love heißt das Ganze, basiert, wenn ich es richtig sehe, auf einem griechischen Volkslied. Das heißt eigentlich Daria Dir Lada oder so ähnlich. Auf jeden Fall der Musikwunsch von dem Joe heute an diesem Mittwochabend. Schöne Grüße und vielen Dank fürs Mitmachen bei unserem Spielchen, nämlich Intro mit Schleife. So, der Musikwunsch von dem Ted, der folgt auf dem Fuße, und der wünscht sich einen Titel, der auch zum Fuß passt sozusagen, nämlich zum Fußball. Eine Fußballplatte, die im Juni des Jahres 2002 die Nummer 3 erreichte in den Singlecharts in England. Speziell für den Ted. Hier sind End und Deck und der Titel We're on the Ball.

Ja, das war der Musikwunsch, der heute aus Dithmarschen kam, und zwar von den beiden von dort, und zwar ein Titel, der im Jahre, wann war denn das, 1985, Anfang 86, die Nummer 14 erreichte in den deutschen Diskothekencharts. Bolero, Klammer auf, Hold Me In Your Arms Again, Klammer zu, das war der Musikwunsch von Peter und Charlotte heute an diesem Mittwochabend. Schöne Grüße und vielen Dank fürs Mitmachen bei unserem Spielchen hier. Ein Titel, der nach dem, was auf der CD hier steht, die Nummer 1 in den Singlecharts in Spanien belegt haben soll. So, wir haben auch den nächsten Musikwunsch, den ich nicht habe, sozusagen der Ersatzwunsch von dem Michael. Ich hoffe, dass ich hier trotzdem den richtigen Titel spiele. Ein Werk, das im Jahre 2009 über die 26 erreichte in den deutschen Singlecharts. Auf jeden Fall schöne Grüße in Richtung Michael und vielen Dank fürs Mitmachen bei unserem Spielchen und vielen Dank für den alternativen Musikwunsch. Ein Titel von den Ärzten wünscht er sich und ich hoffe, das ist der, denn der heißt Himmelblau.

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Das war ein Herr aus Belgien, der aber in Italien besonders erfolgreich war. Und das Ganze war auch der Musikwunsch von dem Andreas. Und deswegen Richtung Andreas. Hallo und schöne Grüße. Und vielen Dank fürs Mitmachen bei unserem Spielchen hier. Ein Titel aus dem Jahr 1990 von Claude Barzotti oder wie immer er auch heißt, Aimez-moi, so hieß das Ganze. Und das war, wie gesagt, der Musikwunsch von dem Andreas. Und bevor ich jetzt völlig verwirrt werde, komme ich zu dem Musikwunsch von Maren und Sören. Schön von den beiden zu hören, wobei die Maren heute gar nicht zuhört. Offenbar sitzt sie nebenan sozusagen und sieht sich ein bisschen Fernsehen an. Aber der Sören ist wenigstens eine treue Seele sozusagen. Und deswegen schöne Grüße und vielen Dank fürs Mitmachen bei unserem Spielchen heute. Und die beiden wünschen sich einen Titel von der Kelly Family. Das war ihr 5. Hit aus den deutschen Single Charts im Sommer des Jahres 95, ihr Nummer 15 Erfolg. Für die beiden von der Kelly Family der Titel Roses of Red.

Das war der letzte Musikwunsch heute in diesem Programm hier in der Sendung, die heißt Old School Radio, am 1. Juli des Jahres 2026. Ich weiß nicht, welche Ausgabe wir heute hier haben. Auf jeden Fall bezog sich dieser Titel hier, den sich der Rolf gewünscht hat, auf das Fußballspiel zwischen England und der Volks der Republik Kongo, glaube ich. Bin mir jetzt nicht so sicher, ich denke schon. Demokratische Republik Kongo, glaube ich, heißt das. Auf jeden Fall 2:1 hat England gewonnen, wenn ich es richtig hier sehe. Und aus dem Anlass hat sich der Rolf den Titel Kongo von der Gruppe Genesis gewünscht, der im Jahre 1997 die Nummer 31 erreichte in den deutschen Singlecharts. Tja, das waren die Musikwünsche, zumindest die meisten davon, heute an diesem Mittwochabend. Und der Dank in Richtung derer, die mitgemacht haben, geht nochmal in Richtung Dr. Moonshine, Joe, Ted, Peter, Charlotte, Andreas, Michael, Maren, Sören und Rolf. Vielen Dank auch in Richtung Rolf für den Link. Und ja, wir kommen dann demnächst auch zu den 20 Titeln, die in dieser Woche im Laufe der letzten 63 Jahre immerhin die ersten 20 erreicht haben in den deutschen Singlecharts. Vorher haben wir zumindest noch einen Titel, vielleicht sogar zwei. Schauen wir mal, auf jeden Fall auf der Nummer 30. Ein Werk von einem Model, einer Dame, die war Model, Schauspielerin und Sängerin aus Philadelphia in Pennsylvania, stammt sie. Aktiv ist sie seit 1967 und im Jahre 67, da war sie die Chorsängerin von der Gruppe Bluesology von Long John Baldry und ein gewisser Elton John, der war sozusagen Kollege von ihr da als Chorsänger. Später stand sie dann in London auf der Bühne in dem Musical Hair, genau wie die Sue Kramer, von der wir vorhin gehört haben. Die war aber mehr in Hamburg auf der Bühne. Ja, und dies hier war ihr einziger Hit in den deutschen Singlecharts, ein Werk, das Paul Simon allein geschrieben hat und im Original ein Hit war oder vielmehr aufgenommen wurde von Simon & Garfunkel für das legendäre Bridge Over Troubled Water Album. Aber dies hier ist die Fassung von Marsha Hunt und die erreichte die 30 und war dort vor genau 56 Jahren. Das Ganze ein Titel, der sozusagen das beschreibt, was ich zumindest hier versucht habe mit den Musikwünschen, nämlich Keep the Customer Satisfied.

Tja, das war ein Titel, den wir gerade gehört haben. Ich bin heute etwas verwirrt in diesem Programm. Leider gibt es hier ein bisschen technische Probleme, deswegen wird es ein bisschen chaotisch. Auf jeden Fall war das hier ein Titel, der noch platziert ist in der Liste, und zwar auf der Nummer 26. Ein Titel aus dem Jahr 65, ein Singer-Songwriter aus Fort Worth in Texas, der zwischen 1957 und 92 aktiv war. In dem Jahr ist er leider verstorben und hatte nur diesen einen Verkaufshit in den deutschen Single-Charts. Ein Titel, den er selbst geschrieben hatte und mit dem er die Nummer 1 in den Country- und Easy-Listening-Charts in Amerika erreichen konnte und in Norwegen und England die Nummer 1. Deutsche Version kam damals von Bill Ramsey, dies hier war das Original, und zwar von Roger Miller, der Titel vor 61 Jahren auf der Nummer 26. Und das Werk heißt King of the Road. Und jetzt wird's Zeit für die 20 Titel, die in genau dieser Kalenderwoche die ersten 20 erreichten in den Single Charts in Deutschland. 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

Dies hier ist die 677. Ausgabe von Old School Radio mit Musik direkt vom Plattenteller und das Ganze live am 1. Juli des Jahres 2026, also heute sozusagen. Und wir sind bei den 20 Titeln angekommen, die die ersten 20 im Laufe der letzten rund 60 Jahre erreichten in den deutschen Single Charts. Und auf der Nummer 20 hörten wir einen Singer-Songwriter aus Durban in Südafrika, der nicht weniger als 51 Hits hatte bei uns zwischen 1969 und 2009. Größter Erfolg im Jahre 77 für 6 Wochen, die Nummer 2, der Titel Tiamo. Dies hier war sein 13. Hit, ein Titel aus dem gleichnamigen Album im Jahre 2017. Erneut erfolgreich von ihm und Gregor Meile. Die Originalversion Love Me heißt sie. Love Me Like a Stranger erschien im Jahre 1975 als B-Seite eine Single von den Letterman. Fremde oder Freunde. Der deutsche Titel, das war Howard Carpendale auf der 20, vor genau 50 Jahren im Jahre 1976. Und leider hat in der Single, in dem Cover, die falsche Single gesteckt. Deswegen musste ich hier nochmal ganz quer durch den Raum laufen, um Deine Spuren im Sand, Fremde oder Freunde tatsächlich spielen zu können. Kommen wir zur Nummer 19. Dort haben wir ein Rockquartett aus Schottland, das im Original aktiv war zwischen 1981 und 2000. Und sie hatten 25 Hits in den Singlecharts in England. Dies hier war dort der 9. und der größte, der erreichte dort die Nummer 7. Es war die erste Single aus ihrem 3. Album, The Sia. Die Single erreichte die Nummer 1 in Irland und war ihr einziger Hit in den deutschen Singlecharts. Auf der Nummer 19 vor genau 40 Jahren. Hier sind Big Country und der Titel Look Away.

Das war eine Rock'n'Roll-Band aus Chester in Pennsylvania, die zwischen 1972, 52 natürlich und 81 aktiv war, als der Frontmann leider verstorben ist im Jahre 81. Und insgesamt hatten sie 24 Chart-Einträge bei uns zwischen 1955 und 68. Der dritte Hit, das war der größte, der erreichte im Jahre 1956 die Nummer 1 und hieß Rock Around the Clock. Und 1968, also 12 Jahre später, da gab es sozusagen das erste Rock'n'Roll-Revival, nach dem, was ich gelesen habe, ausgelöst durch das Comeback-Special von Elvis Presley, aber auch Lady Madonna von den Beatles hat entweder ein bisschen zu der Auslösung beigetragen oder wurde davon inspiriert. Auf jeden Fall erschienen damals die ersten Compilation-Alben mit alten Rock'n'Roll-Hits und auch ein paar Titel wurden als Single wieder veröffentlicht. Letzte Woche hörten wir, glaube ich, bereits Summertime Blues von Eddie Cochran und heute hörten wir Rock Around the Clock von Bill Haley und den Comets, die Nummer 18 für genau 2 Wochen oder einen Monat, einen Halbmonat im Juli des Jahres 1968. Das war, wie gesagt, von Bill Haley und den Comets. Der Hit, der heißt Rock Around the Clock. Und jetzt eine Dame aus Ivry-sur-Seine in Frankreich, die seit 1976 aktiv ist und in jenem Jahr, im Jahre 76, dann nahm sie am Eurovision Song Contest teil, und zwar für Frankreich. Und mit 147 Punkten konnte sie den 2. Platz belegen. Der Siegertitel war natürlich Save Your Kisses For Me von den Brotherhood of Men. Die deutsche Version davon, die war in den Funkcharts platziert, aber wenn ich es richtig gesehen habe, dann war die französische Version der Titel, der sich in der Verkaufshitparade befand. Auf der Nummer 17, damals am 5. Juli des Jahres 1976, hier ist Catherine Ferry und der Titel En deux, trois.

Eine Rockband aus Surrey in England, die 1966 als Quintett gegründet wurde und bis ins Jahr 77 waren sie dann nur noch zu dritt, wenn ich es richtig sehe. Steve Hackett und Peter Gabriel sind gegangen dann. Deswegen waren sie ein Quintett, kein Quartett. Was habe ich erzählt? Ich weiß nicht. Auf jeden Fall hatten sie dann als Trio sozusagen 22 Hits in den deutschen Singlecharts zwischen 1978 und 99, wobei ich glaube im Jahre 78, da waren sie noch zu viert. Wie dem auch sei, ihr größter Hit war 1991, definitiv als Trio. Der Titel, der heißt No Son of Mine und der erreichte die Nummer 3. Dies war die erste Single und der Titelsong aus ihrem 13. Album. Erreichte in England die 15, in Amerika die Nummer 1 und bei uns war die 16 die beste Position für eine Woche. Das war vor genau 40 Jahren, am 7. Juli des Jahres 1986, das von Genesis. Und das war der Hit, der heißt Invisible Touch, ein Titel mit einem sehr charakteristischen Intro. Und dass das so ist, das haben wir heute bewiesen gewissermaßen. Das war natürlich Gegenstand unseres Spielchens, Intro mit Schleife. Und dass dem so war, das wussten in der Reihenfolge ihres Auftretens Dr. Moonshine, Joe, Ted, Peter, Charlotte, Andreas, Michael, Maren, Sören und Rolf. Und deswegen nochmal vielen Dank in Richtung derer, die da mitgemacht haben, für das Mitmachen und für die schönen Musikwünsche, natürlich. So, weiter geht's mit der Nummer 15. Da haben wir einen Orchesterleiter und Labelbesitzer aus Los Angeles in Kalifornien, der 6 Verkaufshits hatte bei uns zwischen 1966 und 87. Und was wir gleich hören, das war der letzte und der größte Hit, den er feiern konnte bei uns. Sein erster Hit seit 16 Jahren damals. Und die beiden Damen, die wir gleich singen hören werden, das sind Janet Jackson und Lisa Keith. Beide auch unter seinem oder auf seinem Label unter Vertrag. Und wenn der Boss sagt, singt mal auf meiner nächsten Single, dann machen die das natürlich. Auf der 15 vor genau 39 Jahren, hier ist Herb Alpert und der Hit, der da heißt Diamonds.

Ist jetzt die 677. Ausgabe von Old School Radio mit Musik direkt vom Plattenteller. Und da hörten wir gerade einen Singer-Songwriter aus London in England mit Vorfahren aus Schottland, der seit 1961 auf der Bühne steht, seit nicht weniger als 65 Jahren, als er gerade mal 16 Jahre alt war. Und er hatte 48 Hits in den deutschen Single-Charts zwischen 1971 und 2010. Der größte Erfolg war 1983 die Nummer 1, seine einzige Nummer 1, Baby Jane. Dies Jahr war sein 23. Hit, die erste Single aus seinem 14. Album Every Beat of My Heart und der Titel auch zu hören im Abspann des Films Legal Eagles oder auch Staatsanwälte küsst man nicht. Und er selbst hält den Titel für einen der dümmsten, die er jemals aufgenommen hat. Der Titel erreicht die 14 bei uns und befand sich dort vor genau 40 Jahren. Das war im Juli des Jahres 1986. Das war Rod Stewart. Und das war der Hit, der da heißt Love Touch. Und jetzt ein Sänger und Schauspieler aus Kairo in Ägypten, der leider im Jahre 2024 verstorben ist. Er begann seine musikalische Karriere 1965 in Italien. Und bei uns hatte er 10 Verkaufshits zwischen 1967 und 1973. Der größte Hit war Anfang 1973 die Nummer 7, Mammy Blue. Dies hier war der Hit davor, der erreichte die 13. Und war dort im Juli des Jahres 71. Hier ist Ricky Shane und der Titel Genie, komm näher. Dafür kämpfe ich wie ein Löwe.

Ein Singer-Songwriter aus Santa Fe Province in Argentinien, der aber in Schottland auf einem Schloss oder in einem Schloss lebt und der aktiv ist seit 1974, 22 Mal erfolgreich in den deutschen Single-Charts zwischen 1982 und 2006. Der 8. Hit war der größte. Im Jahre 86 erreichte The Lady in Red, nämlich die Nummer 5. Wir hatten gerade seinen 5. Verkaufshit und zu dem Zeitpunkt war das auch der größte. Der erreichte die 12 und war der erste Hit aus seinem 7. Album Man on the Line. Der große Christopher war das High on Emotion, der Titel, und das Ganze vor genau 42 Jahren, wie gesagt, auf der Nummer 12. So, gleich gibt es 10 Titel, die die ersten 10 erreichten im Laufe der letzten 60 Jahre in den deutschen Single Charts. Auf der 3 übrigens auch das Maxi Mixer Mittwoch, aber erst noch unsere Nummer 11. Und da haben wir einen Singer-Songwriter aus Kent in England, der zwischen 1959 und 2001 aktiv war. Im Jahre 2010 ist er leider verstorben und er hatte 2 Hits in den deutschen Single Charts, beide erfolgreich im Jahre 66. You Were On My Mind erreichte die Nummer 11, nein, die Nummer 22. Und dieser Hit hier, der erreichte die 11 und war sozusagen doppelt so erfolgreich. Geschrieben von Steve Dubuff und einem Herrn namens Kornfeld. Artie heißt der, Artie Kornfeld. Und die beiden haben den Titel auch gemeinsam aufgenommen im Original 1965 unter dem Duo-Namen The Changing Times. Und es geht natürlich hier um den Rattenfänger von Hameln, The Pied Piper, auf der Nummer 11. Und das Ganze vor genau 60 Jahren. Hier ist Crispin St. Peters. 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

gehören 10 Titel, die in genau dieser Woche im Laufe der letzten 60 Jahre die ersten 10 erreichten in den deutschen Singlecharts. Und auf der Nummer 10 der Titel, der 60 Jahre alt ist. Einer von 2 Titeln, die 60 Jahre alt sind. Und zwar eine Sängerin und Schauspielerin war das aus Jersey City in New Jersey. Die Tochter von Frank Sinatra. Und sie ist seit 1957 aktiv. Und sie hatte Anfang des Monats, wenn ich es richtig sehe, die Möglichkeit, ihren 84. Geburtstag zu feiern. 6 Verkaufshits hatte sie bei uns. Der erste und der größte war 1966 die Nummer 1, These Boots Are Made For Walking. Und dies über die Nachfolgesingle. Beide Titel geschrieben und produziert von Lee Hazelwood. Und beide klingen auch ziemlich ähnlich, muss man sagen. Auf der Nummer 10 auf jeden Fall vor genau 60 Jahren. Das war Nancy Sinatra mit der Frage How Does That Grab You, Darling? So, die Nummer 9. Musik aus deutschen Landen, aus Düsseldorf. Eine Band, die 1970 gegründet wurde. 11-mal erfolgreich in den Singlecharts zwischen 1975 und 2007. Ihr größter Hit war 1982 die Wiederveröffentlichung von Das Model. Der Titel erreichte die Nummer 6. Dies hier war ihr erster Hit zu hören in der Folge Ein Playboy segnet das Zeitliche aus der Fernsehserie Der Kommissar. Und das Ganze der Titelsong aus ihrem 4. Album. Aber die LP-Fassung, die läuft nicht weniger als 22 Minuten und 43 Sekunden. Die Single hier läuft 3:27. Und wir hören sie hier von der Original-Single, die, soweit ich das weiß, bis heute in dieser Fassung niemals auf CD erschienen ist. Auf der Nummer 9 aus dem Jahre 1975. Die Gruppe, die da heißt Kraftwerk, und der Hit Autobahn.

Das war eine Studioformation, ein Studioquartett aus den USA von Tash Howard zusammengestellt und zwar für einen Titel, der ein gemeinsamer Hit war mit Mary Kenton. Den hat er gemeinsam mit Mary Kenton geschrieben, der Tash Howard. Und adaptiert wurde hier natürlich eine Komposition von Giuseppe Verdi aus der Oper Rigoletto, uraufgeführt im Jahre 1851. Und es gab auch eine deutsche Version, zwei sogar, von Billy Moe, die eine von Merce Rondock, die andere. Dies hier waren die Peels, das Original. Und vor genau 60 Jahren befand sich das auf der Nummer 8 in den deutschen Singlecharts, der Titel Juanita Banana. Und wir bleiben in den 60ern und kommen ins Jahr 1969. Ein Quintett aus London in England ist hier zu hören. Mit Unterbrechung ist das seit 1964 aktiv. Und das bekannteste Mitglied dürfte der Herr sein, den wir vorhin bereits gehört haben, nämlich Eddie Grant. Der war aber nur bis ins Jahr 71 dabei. 14 Hits hatten sie in den deutschen Singlecharts zwischen 67 und 71. Der neunte und größte war 1970 der Titel Rubber Dub Dub. Dies Jahr war ihr siebter Hit und der dritte Top-10-Erfolg für diese Formation hier in Folge. Und Eddie Grant und Lincoln Gordon von der Band haben den Titel auch geschrieben und er befand sich auf der Nummer 7 vor genau 57 Jahren. Und ich habe gerade festgestellt, dass meine Single ziemlich ramponiert ist. Sorry dafür. Hier sind die Equals und Michael and the Slip.

Tja, ein verrückter Tag heute, dieser 1. Juli des Jahres 2026. Das war ein Singer-Songwriter aus Stettin, der in Erlangen aufgewachsen ist und der, wenn ich es richtig sehe, in vier Wochen seinen 83. Geburtstag feiern wird. 29 Verkaufshits hatte er bei uns zwischen 1962 und 2001. Seine einzige Nummer 1 war im Jahre 1974 der Titel Tränen lügen nicht. Wir hörten gerade seinen 7. Hit, das war bereits seine 46. Single. Und der große Giorgio Moroder hat das Ganze produziert. Die Single auf der Nummer 6 vor ganz genau 55 Jahren. Das war Michael Holm, heute Titel Ein verrückter Tag. Mal geht's mit einem Singer-Songwriter aus Ein Singer-Songwriter aus New South Wales in Australien. Das wollte ich eigentlich sagen. Der hatte 3 Verkaufshits in den deutschen Single-Charts. Dies hier war der 2. und der größte. Die erste Single aus seinem 10. Album, Tao, hieß das Album. Und genau wie die Nachfolgesingle, nämlich State of the Heart, kamen die beiden eben aus jenem Album. Die Nachfolgesingle erreichte die 44. Diese hier erreichte die 5 und war dort vor 41 Jahren. Hier ist Rick Springfield. Und die erste Hit, der heißt Celebrate Youth.

Das war unverkennbar eine Rockband aus London in England, die seit 1962 aktiv ist, also seit nicht weniger als 64 Jahren. Und sie hatten derweil 52 Hits. Zwischen 1964 und 2026 in den deutschen Singlecharts 7-mal waren sie auf der Nummer 1 zu finden. Dies hier war ihr 21. Hit, ein Titel aus ihrem 9. Album Sticky Fingers. Und im Jahr 1984 wurde das Ganze als Single wiederveröffentlicht, und zwar um Werbung zu machen für ihr Compilation-Album Rewind. Es geht hier um Sklaverei, Drogen und Sex, und ich glaube, der Titel wird heute nicht mehr so oft von denen aufgeführt. Die Nummer 4 war das vor 55 Jahren. Das waren die Rolling Stones und der Hit, der da heißt Brown Sugar. So, jetzt das Maxi-Mix am Mittwoch auf der Nummer 3. Ein Titel von einer Dame aus Bay City in Michigan, die 18 Hits hatte. Nein, es war der 18. ihrer 64 Hits bei uns zwischen 1984 und 2015. Viermal waren sie auf der Nummer 1, im Jahre 87 mit La Isla Bonita, im Jahre 2000 mit American Pie und im Jahre 2005 mit Hang Up und im Jahre 2008 mit 4 Minutes. Dies hier war die zweite Single aus ihrem 4. Album Like a Prayer. Das Ganze ein Tribut an Sly and the Family Stone. Und Frauen, die sollen nur das Beste wollen und ihren inneren Gefühlen Ausdruck verleihen. Das ist das Thema dieser Nummer hier für 7 Minuten und 54 Sekunden. Auf der Nummer 3 hier ist Madonna und hier ist das Non-Stop Express Miss. Was? Das Non-Stop Express Mix von Express Yourself.

Das war ein Duo von den westindischen Inseln. Das 5 Hits hatte er bei uns zwischen 1980 und 81. Zwei davon konnten die ersten 10 erreichen. Und zwar waren das ihre Titel Hands Up, Give Me Your Love. Nein, Give Me Your Heart heißt das im Untertitel. Und der Titel, den wir gerade gehört haben, beide erreichten die Nummer 2. Und der, den wir gerade gehört haben, das war ihr erster Hit für 5 solide Wochen auf der Nummer 2. Und das war am 7. oder ab dem 7. Juli des Jahres 1980. Das waren Ottawa und das war der Hit, der da heißt D-I-S-C-O. Ja, und was noch fehlt heute, ist natürlich unsere Nummer 1. Number 1.

Das war ein Singer-Songwriter aus St. Andrew Parish auf Jamaika, der zwischen 1963 und 2006 erfolgreich war oder vielmehr aktiv gewesen ist. Im Mai vor 20 Jahren, im Jahre 2006, ist er leider verstorben. Er hatte im Jahre 1962 Bob Marley entdeckt und ihm zu einem Plattenvertrag verholfen. Und seine erste eigene Single erschien erst 1967. Und wir hatten gerade seine 9. Single, sein 2. und größter Hit in den Single-Charts in England. Dort seine einzige Nummer 1. Bei uns der 1. seiner 3 Chart-Erfolge und auch hier die einzige Nummer 1. Ein Titel, den er selbst geschrieben hat, zusammen mit seinem Produzenten Leslie Kong. Und gesungen wurde das Ganze auch jamaikanisch-kreolisch. Und deswegen können wahrscheinlich auch englische Muttersprachler den Text kaum verstehen. Die Nummer 1 in den deutschen Single-Charts vor genau 57 Jahren. Das waren Desmond Dekker und die Aces. Und der Hit, der heißt Israelites oder auch Me Ears Are Alright. Ja, das war auf jeden Fall die Nummer 1 in unserer 677. Ausgabe von Old School Radio mit Musik direkt vom Plattenteller. Und wir hatten heute auch ein Spielchen dabei, nämlich Intro mit Schleife und was wir gesucht haben, nämlich den Titel von Genesis Invisible Touch. Das Werk haben wir erkannt. Dr. Moonshine, Joe, Ted, Peter, Charlotte, Andreas, Michael, Maren, Sören und Rolf. Deswegen ganz herzlichen Dank in Richtung derer, die da mitgemacht haben. Und vielen Dank für die schönen Musikwünsche und die netten Grüße. Und überhaupt an alle, die draußen zugehört haben in den letzten 3 Stunden bei diesem Programm hier. Vielen Dank. Ja, das war's für heute. Die 677. Ausgabe, genau die 668. Die ist für genau die nächste Woche geplant. Das wäre dann der 8. Juli des Jahres 2026, für den Fall, dass irgendjemand planen sollte, da zuzuhören. Das wäre schon mal ein guter Tipp. Auf jeden Fall war's das für heute. Wie gesagt, vielen Dank nochmal an alle, die zugehört haben in den letzten 3 Stunden. Und die nächste Sendung ist für die nächste Woche geplant. Das war's für heute. Ich wünsche allen noch einen schönen Abend oder eine gute Nacht. Und bis zum nächsten Mal in einer Woche. Da sage ich natürlich Tschüss.